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2: In Karlsruhe, Rastatt und der Ortenau ist die Nacht klar. Es bleibt weitgehend trocken, da der Himmel kaum Wolken zeigt. Temperaturen in Rastatt liegen bei 24 Grad, in Freudenstadt bei 25 und in Remchingen bei 27. Der Wind bleibt weiterhin schwach. Zum Morgen hin zieht dann leichte Bewölkung auf, doch es bleibt weiter trocken. Morgen erwarten euch erneut hohe Temperaturen mit vereinzelter Gewittergefahr.
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3: Ich bin Dirk Zeitler. Deutschland hat einen neuen Hitzerekord. Der Deutsche Wetterdienst registrierte nach vorläufigen Angaben am Nachmittag 41,3 Grad. Gemessen wurde der Wert in Saarbrücken-Burbach im Saarland.
4: Der bisherige Rekord hierzulande lag bei 41,2 Grad, gemessen 2019 an zwei Messstationen in Nordrhein-Westfalen. Allerdings Ende Juli, nicht wie jetzt schon im Juni. Experten sagen, extreme Wetterlagen wie die aktuelle Hitzewelle sind wegen der Klimakrise bei uns häufiger geworden. Die Statistik des Deutschen Wetterdienstes zeigt, dass die durchschnittliche Anzahl der Tage mit Temperaturen über 30 Grad in den vergangenen Jahren in Deutschland zugenommen hat. Thomas Bleskin, Nachrichtenredaktion.
3: Das US-Militär hat nach eigenen Angaben trotz vereinbarter Waffenruhe Angriffe gegen den Iran durchgeführt. Dies sei eine Reaktion auf die Attacke auf ein Frachtschiff am Donnerstag, teilte das für den Nahen Osten zuständige Regionalkommando CENTCOM mit. Die USA haben demnach aus der Luft iranische Raketen- und Drohnenlagerstätten sowie küstennahe Radaranlagen angegriffen. Ukrainische Männer sollen sich einem Einsatz im Krieg gegen Russland künftig schwerer entziehen können und nicht mehr so einfach Zuflucht in Deutschland oder anderen EU-Staaten finden. Die EU-Kommission will dafür die Aufnahmeregeln von Kriegsflüchtlingen aus der Ukraine verändern. 23- bis 60-Jährige sollen künftig ausgenommen werden.
5: Kriegsflüchtlinge aus der Ukraine werden in der EU nach einer sogenannten Massenzustromrichtlinie aufgenommen, leicht und ohne Einzelfallprüfung. Künftig soll das aber nicht mehr für Männer zwischen 23 und 60 Jahren gelten, die neu in die EU kommen. Damit sinkt die Aussicht auf Schutz und Arbeitserlaubnis. Der Grund sei eine Bitte der Ukraine, sagt der zuständige EU-Kommissar. Die Ukraine fahnde nach rund 2 Millionen Wehrpflichtigen. Die dürften eigentlich gar nicht ausreisen. Aus Brüssel, Dieter Ebeling.
3: Zum Sport. Weltfußballer Ousmane Dembélé hat Frankreich mit einer 3-Tore-Gala zum Gruppensieg geschossen und den Weg für ein mögliches Achtelfinalduell mit Deutschland freigemacht. Der Offensivspieler war der überragende Akteur bei einem 4:1 gegen Norwegen. Der Senegal darf nach einem 5:0-Sieg gegen den Iran auf das Weiterkommen hoffen.
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2: Auf der Bundesstraße 31 zwischen Kirchzarten und Buchenbach geht es an einer Unfallstelle in beiden Richtungen nur langsam voran. Plant hier etwas mehr Zeit ein. Gute Fahrt.
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5: In Karlsruhe, Rastatt und der Ortenau bleibt es in den frühen Morgenstunden weitgehend trocken. Die Wolkenfelder ziehen ab, gelegentlich wird der Himmel frei. Der Wind weht schwach aus südlichen Richtungen. Trotz der späten Stunde bleibt es schwül, Abkühlung ist kaum spürbar. In Rastatt sind es 25 Grad, in Rust 21 und in Esslingen 23 Grad. Im weiteren Verlauf der Nacht bleibt es ruhig, bevor am Morgen die Temperaturen wieder deutlich anziehen.
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6: Ich bin Dirk Zeichler. Erstmals seit der Unterzeichnung des Rahmenabkommens mit Teheran zur Beilegung des Kriegs hat das US-Militär wieder Angriffe gegen den Iran gemeldet. Die Angriffe aus der Luft auf iranische Raketen- und Drohnenlagerstätten sowie küstennahe Radaranlagen seien als Reaktion auf die Attacke auf ein Frachtschiff am Donnerstag erfolgt, teilte die US-Armee mit. US-Präsident Trump hatte den Angriff auf das Frachtschiff zuvor dem Iran zugeschrieben und als Verstoß gegen die Waffenruhevereinbarung gewertet. Deutschland hat einen neuen Hitzerekord. Der Deutsche Wetterdienst registrierte nach vorläufigen Angaben am Nachmittag 41,3 Grad. Gemessen wurde der Wert in Saarbrücken-Burbach im Saarland.
7: Der bisherige Rekord hierzulande lag bei 41,2 Grad, gemessen 2019 an 2 Messstationen in Nordrhein-Westfalen. Allerdings Ende Juli, nicht wie jetzt schon im Juni. Experten sagen, extreme Wetterlagen wie die aktuelle Hitzewelle sind wegen der Klimakrise bei uns häufiger geworden. Die Statistik des Deutschen Wetterdienstes zeigt, dass die durchschnittliche Anzahl der Tage mit Temperaturen über 30 Grad in den vergangenen Jahren in Deutschland zugenommen hat. Thomas Bleskin, Nachrichtenredaktion.
6: Ukrainische Männer sollen sich einem Einsatz im Krieg gegen Russland künftig schwerer entziehen können und nicht mehr so einfach Zuflucht in Deutschland oder anderen EU-Staaten finden. Die EU-Kommission will dafür die Aufnahmeregeln von Kriegsflüchtlingen aus der Ukraine verändern. 23- bis 60-Jährige sollen künftig ausgenommen werden.
8: Kriegsflüchtlinge aus der Ukraine werden in der EU nach einer sogenannten Massenzustromrichtlinie aufgenommen, leicht und ohne Einzelfallprüfung. Künftig soll das aber nicht mehr für Männer zwischen 23 und 60 Jahren gelten, die neu in die EU kommen. Damit sinkt die Aussicht auf Schutz und Arbeitserlaubnis. Der Grund sei eine Bitte der Ukraine, sagt der zuständige EU-Kommissar. Die Ukraine fahnde nach rund 2 Millionen Wehrpflichtigen. Die dürften eigentlich gar nicht ausreisen. Aus Brüssel, Dieter Ebeling.
6: Zum Sport. Weltfußballer Ousmane Dembélé hat Frankreich mit einer 3-Tore-Gala zum Gruppensieg geschossen und den Weg für ein mögliches Achtelfinalduell mit Deutschland freigemacht. Der Offensivspieler war der überragende Akteur beim 4:1 gegen Norwegen. Der Senegal darf nach einem 5:0-Sieg gegen den Iran auf das Weiterkommen hoffen.
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5: Momentan gibt's keine Staus oder Gefahrenmeldungen auf den Straßen in Baden-Württemberg. Alles läuft reibungslos. Also gute Fahrt euch allen. Gute Fahrt.
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3: In Karlsruhe, Rastatt und der Ortenau ist es am frühen Morgen noch überwiegend klar bei Temperaturen knapp unter 20 Grad. Kein Regen in Sicht, wobei der Wind schwach bleibt und somit keine Abkühlung in der Luft spürbar ist. Tagsüber bleibt es weiterhin trocken in Baden-Baden bei 21 Grad, in Haslach im Kinzigtal 24 und in Sindelfingen ebenfalls 21 Grad. Bis zum Abend gibt es keine nennenswerte Wetteränderung.
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4: Ich bin Dirk Zeitler. Deutschland hat einen neuen Hitzerekord. Der Deutsche Wetterdienst registrierte nach vorläufigen Angaben am Nachmittag 41,3 Grad. Gemessen wurde der Wert in Saarbrücken-Burbach im Saarland.
5: Der bisherige Rekord hierzulande lag bei 41,2 Grad, gemessen 2019 an zwei Messstationen in Nordrhein-Westfalen. Allerdings Ende Juli, nicht wie jetzt schon im Juni. Experten sagen, extreme Wetterlagen wie die aktuelle Hitzewelle sind wegen der Klimakrise bei uns häufiger geworden. Die Statistik des Deutschen Wetterdienstes zeigt, dass die durchschnittliche Anzahl der Tage mit Temperaturen über 30 Grad in den vergangenen Jahren in Deutschland zugenommen hat. Thomas Bleskin, Nachrichtenredaktion.
4: Erstmals seit der Unterzeichnung des Rahmenabkommens mit Teheran zur Beilegung des Kriegs hat das US-Militär wieder Angriffe gegen den Iran gemeldet. Die Angriffe aus der Luft auf iranische Raketen- und Drohnenlagerstätten sowie küstennahen Radaranlagen seien als Reaktion auf die Attacke auf ein Frachtschiff am Donnerstag erfolgt. Das teilte die US-Armee mit. US-Präsident Trump hatte den Angriff auf das Frachtschiff zuvor dem Iran zugeschrieben. Wer am Flughafen eincheckt oder durch die Sicherheitskontrolle geht, könnte das künftig auch per Gesichtserkennung erledigen. Der Bundestag hat dafür die rechtliche Grundlage geschaffen. Die digitale Abfertigung soll freiwillig bleiben.
6: Einchecken, Gepäckaufgabe, Kontrolle, Boarding, überall müssen Papiere vorgelegt werden. Das soll sich ändern, der Weg zum Flieger schneller werden. Künftig sollen Airlines die Daten von EU-Bürgern sowie aus Liechtenstein, Norwegen und der Schweiz einmal gleich zu Beginn über eine App oder Selbstbedienungsautomaten registrieren. Später werden Passagiere dann über eine biometrische Gesichtskontrolle identifiziert. Tanja Wagner, Nachrichtenredaktion.
4: Zum Sport. Die deutsche Fußballnationalmannschaft trifft im WM-16-Finale am Montag auf Paraguay. Der Gegner für das Team von Bundestrainer Julian Nagelsmann steht durch die Ergebnisse anderer Vorrundengruppen fest. So ist auch der kapverdische WM-Traum noch lange nicht ausgeträumt. Die Auswahl des kleinen Inselstaats zog durch ein zerfahrenes 0:0 gegen Saudi-Arabien bei ihrer ersten Teilnahme sensationell in die K.O.-Runde ein.
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3: Auf der A6 von Heilbronn Richtung Mannheim ist der linke Fahrstreifen zwischen Bad Rappenau und Sinsheim-Steinsfurt aufgrund eines Unfalls gesperrt. Die Polizei ist bereits vor Ort. Hier braucht ihr gerade etwas Geduld. Gute Fahrt.
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1: Die Zukunft liegt in dem, was war. Darum geht es morgen im Europapark. Dort versammeln sich Jakobspilger aus allen Teilen von Baden und weit darüber hinaus. Dieses Mal können sie auch ein kleines Jubiläum feiern. Mehr dazu von Dieter Waldraff.
2: Seit 20 Jahren ist das Treffen unter dem Titel Die Muschel in Europa ein echtes Ereignis für alle, die sich Santiago de Compostela verbunden fühlen. Norbert Scheiwe, Präsident der Badischen Jakobusgesellschaft.
3: Der Pilgerweg beginnt ja immer vor der eigenen Haustür. Und viele Pilger machen sich eben von zu Hause auf den Weg. Und deswegen braucht es beschriebene und auch ausgeschilderte Wege, die eben nach Santiago führen. Ich begegne anderen Menschen mit ähnlichen Interessen, mit ähnlichen Impulsen, die auch auf der Suche sind, die Fragen haben ans Leben, die Fragen haben an sich selbst, die Fragen haben an Gott. Und sie erhoffen sich auf diesem Weg und in der Auseinandersetzung mit sich selbst, aber auch mit den anderen Antworten.
2: Das Treffen im Europapark ist nicht nur für erfahrene Jakobspilger gedacht. Auch Neulinge auf dem Camino können Impulse und wertvolle Tipps bekommen.
3: Der Austausch ist immer wichtig. Der Weg verändert sich permanent in Spanien, in Frankreich, in Deutschland. Es gibt neue Herbergen, es gibt neue Wegstrecken, es gibt neue Unterbringungsmöglichkeiten. In Santiago selber zum Beispiel ist ganz, ganz viel am neu sich entwickeln und entstehen. Also sind alles Erfahrungen, die halt Pilger erwarten und auf die sie sich einstellen können, wenn sie sich austauschen.
2: Das Pilgertreffen beginnt morgen ab 10.30 Uhr im Hotel Santa Isabel. Die für heute geplante Wanderung von Ettenheim nach Rust ist wegen der Hitze abgesagt. Weitere Infos online unter badische-jakobusgesellschaft.de.
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5: Innehalten, verweilen und neue Energie tanken, das kann man an den sogenannten Kraftorten in der Ferienregion Hallwattens in Österreich. 14 dieser besonderen Plätze gibt es mittlerweile, darunter beispielsweise der Zirbenweg am Glungetzer, die Walderalm im Karwendelgebirge oder die Marienbasilika in Absam. Sowohl Wanderer als auch Spaziergänger kommen in den Tiroler Alpen mit den wildromantischen Bergtälern und bekannten Gipfeln auf ihre Kosten. Genauso wie Rad- und Mountainbike-Fans und alle, die gutes Essen und Gastlichkeit lieben. Denn auch kulinarisch hat Hallwattens einiges zu bieten. Alle Infos zu den Kraftorten, den besten Freizeit- und Ausflugstipps und Unterkünften in der Region gibt's unter hall-wattens.at.
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7: Also heute werden wir wohl den Peak erreichen. Über 40 Grad sind drin. Ganz viel Sonnenschein mit ein paar Wolken. Vereinzelt kann es auch schon heftige Hitzegewitter geben. Die fallen dann sogar unwetterartig aus. Morgen wird es sehr, sehr schwül. Menschen mit Atemproblemen, die sollten besser zu Hause bleiben. 37 Grad bekommen wir und vermehrt auch hier wieder Gewitter. Und der Wochenstart ist mit Maxi-Werten von 30 Grad ja schon fast eine Abkühlung für uns. Immer wieder gibt es einen Mix aus Sonne, Wolken und auch Gewitter und Regen.
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8: Ich bin Uli Reitinger. US-Präsident Donald Trump droht europäischen Ländern mit neuen Strafzöllen. Betroffen wären Staaten, die eine Digitalsteuer für große Internetkonzerne einführen. Die angekündigten Zölle würden 100% betragen.
9: Trump ist wieder in seinem Element. Zolldrohungen sind ein beliebtes Mittel des Republikaners, um Druck aufzubauen, auch wenn er sie oftmals gar nicht in die Tat umsetzt. Genaue Länder nannte er nicht, aber Pläne, große amerikanische Konzerne mit Digitalabgaben zu belegen, gab es auch schon in Deutschland. Trump will die Tech-Konzerne in den USA schützen, eine wichtige Stütze der amerikanischen Wirtschaft. Aus Washington, Anna Ringle.
8: Deutschland hat einen neuen Hitzerekord. Der Deutsche Wetterdienst registrierte nach vorläufigen Angaben am Nachmittag 41,3 Grad. Gemessen wurde der Wert in Saarbrücken-Burbach im Saarland.
10: Der bisherige Rekord hierzulande lag bei 41,2 Grad, gemessen 2019 an zwei Messstationen in Nordrhein-Westfalen. Allerdings Ende Juli, nicht wie jetzt schon im Juni. Experten sagen, extreme Wetterlagen wie die aktuelle Hitzewelle sind wegen der Klimakrise bei uns häufiger geworden. Die Statistik des Deutschen Wetterdienstes zeigt, dass die durchschnittliche Anzahl der Tage mit Temperaturen über 30 Grad in den vergangenen Jahren in Deutschland zugenommen hat. Thomas Bleskin, Nachrichtenredaktion.
8: Erstmals seit der Unterzeichnung des Rahmenabkommens mit Teheran zur Beilegung des Krieges hat das US-Militär wieder Angriffe auf den Iran gemeldet. Die Angriffe aus der Luft auf iranische Raketen- und Drohnenlagerstätten und küstennahe Radaranlagen seien als Reaktion auf die Attacke auf ein Frachtschiff am Donnerstag erfolgt. Das teilte das für den Nahen Osten zuständige US-Regionalkommando mit. Zum Sport. Die deutsche Fußballnationalmannschaft trifft bei der Weltmeisterschaft im 16. Finale auf Paraguay. Durch das 1:0 Spaniens gegen Uruguay kennt das Team von Bundestrainer Nagelsmann nun seinen Gegner im ersten K.O.-Duell am Montagabend. Neben Spanien zog in der Gruppe H Kap Verde sensationell in die K.O.-Runde ein, durch ein 0:0 gegen Saudi-Arabien. Uruguay ist raus. Zuvor hatte es in Gruppe I folgende Ergebnisse gegeben: Norwegen gegen Frankreich 1:4 und Senegal gegen Irak 5:0. Dadurch sind Frankreich und Norwegen weiter. Senegal hat gute Chancen.
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7: Fahrt bitte vorsichtig, wenn ihr unterwegs seid auf der A6 Heilbronn-Mannheim zwischen Bad Rappenau und Sinsheim-Steinsfurt. Hier ist der linke Fahrstreifen wegen eines Unfalls gesperrt. Die Polizei ist schon vor Ort. A8 Karlsruhe-Stuttgart zwischen Leonberg-West und Dreieck Leonberg. Hier gibt es eine Gefahr durch ein defektes Fahrzeug auf dem rechten Fahrstreifen. Und Vorsicht auch nochmal auf der A8 Karlsruhe-Stuttgart zwischen Pforzheim-Süd und Heimsheim. Hier gab es einen Unfall mit einem LKW. Es befinden sich Gegenstände auf der Fahrbahn. Geblitzt wird auch noch, und zwar in Stuttgart in der Rotenwaldstraße und in Rastatt in der Franz-Philipp-Straße. Wenn ihr jetzt noch was gesehen habt, gerne her damit. Einfach eine Sprachnachricht schicken an die 08000 34 35 36. Weiterhin wünsche ich euch eine gute Fahrt. Kommt gut an.
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7: Guten Morgen an alle, die jetzt schon wach sind und sich auf den Tag freuen. Wir starten mit einem Sommerhit von Flames. Heißt Every Time.
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7: Und ich bin Claudi von Mel.

nach sechs ist es. Einen schönen guten Morgen wünsche ich euch. Reißt noch schnell alle Fenster und Türen auf, damit wenigstens so ein bisschen Luft mit Sauerstoff reinkommt. Ehe es temperaturmäßig wieder richtig knallt heute. Ja, und dazu gibt's den aktuellen Hit von Michael Schulte, heißt 5 AM. Das ist die beste Musik, die bekommt ihr hier bei uns bei Radio Regenbogen.

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1: Um 6.30 Uhr. Schönen guten Morgen. Fahrt bitte vorsichtig, wenn ihr unterwegs seid. Auf der A5 Darmstadt-Heidelberg in Höhe Kreuz-Heidelberg in beiden Richtungen Gefahr durch Straßenschäden. Achtung bitte auch auf der A61 Ludwigshafen-Koblenz zwischen Kreuz-Frankenthal und Kreuz-Worms. Hier liegt ein Plastikteil auf dem linken Fahrstreifen. Das war's auch schon, aber teure Fotos gibt's noch. Und zwar in Karlsruhe im Klammweg und in Heilbronn in der Garten. Tachgaustraße. Wenn ihr jetzt noch was gesehen habt, gerne her damit. Einfach Sprachnachricht an die 08000 34 35 36. Weiterhin wünsche ich euch eine gute Fahrt. Kommt gut an.
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20 vor 7 ist es. Einen schönen Samstagmorgen euch. Und ja, es ist zwar ein bisschen durchgeknallt, aber ich finde, bei der Hitze aktuell ist diese Uhrzeit jetzt perfekt, um ganz schnell so ein bisschen Haushalt zu machen. Geschirrspüler ausräumen, Wäsche anmachen, ja, und vielleicht auch so ein bisschen durchsaugen. Und damit das schnell von der Hand geht, gibt's von mir einen brandneuen Hit auf Social Media, schon als Sommerhit des Jahres gefeiert. Und auch ich finde, der ist ganz schön hot. Nämlich Star-DJ David Guetta zusammen mit J-Lo und Save Me Tonight. Das ist die beste Sommermucke und die gibt's nur hier bei uns bei Radio Regenbogen.

Harry Styles war das und As It Was. Einen schönen Samstag wünsche ich euch. Und ich finde, es ist der perfekte Morgen für so ein kleines erfrischendes Bad. Also am besten jetzt Terrassentür auf und ab mit euch ins Planschbecken. Ihr glaubt gar nicht, wie gut das tut bei dieser Hitze. Dazu bekommt ihr auch noch die besten Sommervibes jetzt mit den Beach Boys und Kokomo. Das ist nämlich Radio Regenbogen, die beste Musik für euren Sommer.

0: Unsere Mannheimer Band Clock Clock und Sorry, das ist die beste Musik hier bei Radio Regenbogen. Und damit geht's auch gleich weiter, nämlich mit Sommervibes. Sigala und Easy Love, die besten Sommerhits und noch viel mehr gibt's gleich nach 7, nur hier bei uns.
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0: Heute werden wir den Peak erreichen. So warm war es noch nie in the land. Also passt bitte auf euch. Über 40 Grad sind drin, ganz viel Sonnenschein mit ein paar Wolken. Vereinzelt kann es auch schon heftige Hitzegewitter geben. Die fallen dann sogar unwetterartig aus. Morgen wird es sehr, sehr schwül. 37 Grad bekommen wir und auch hier vermehrt Gewittergefahr. Und die Woche startet dann mit um die 30 Grad. Ist ja dann schon fast kühl, oder?
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17: Ich bin Uli Reitinger. US-Präsident Trump droht europäischen Ländern mit neuen Zöllen in Höhe von 100%, sollten sie Digitalsteuern beschließen. Die Zölle würden an die Stelle vereinbarter Zollabkommen treten, schrieb Trump auf der Plattform Truth Social. Die neuen Zölle würden auf sämtliche Waren erhoben, die in die USA exportiert werden. Nach dem schweren Erdbeben in Venezuela ist die Zahl der Todesopfer auf 920 gestiegen. Mehr als 3000 Menschen wurden verletzt. Zehntausende werden weiter unter den Trümmern vermutet. Internationale Rettungsteams sind inzwischen auf dem Weg oder bereits im Katastrophengebiet.
18: Den Helfern läuft die Zeit davon. Die Chancen, verschüttete Leben zu finden, sinken nach rund 72 Stunden deutlich. Viele Angehörige suchen noch immer mit bloßen Händen nach Vermissten. Unterstützung kommt unter anderem aus Europa, den USA und mehreren lateinamerikanischen Ländern. Aus Deutschland sind Teams des Technischen Hilfswerks und der Luftwaffe auf dem Weg ins Katastrophengebiet. Hoffnung machen immer wieder einzelne Berichte über Überlebende, die aus den Trümmern gerettet werden. Thomas Bleskin, Nachrichtenredaktion.
17: Zum ersten Mal seit der Unterzeichnung des Rahmenabkommens mit Teheran zur Beilegung des Krieges hat das US-Militär wieder Angriffe gegen den Iran geflogen. Die Angriffe zielten auf iranische Raketen- und Drohnenlagerstätten sowie auf küstennahe Radaranlagen. Es sei die Reaktion auf die Attacke auf ein US-Frachtschiff am Donnerstag, teilte das für den Nahen Osten zuständige Regionalkommando mit. Zum Fußball. Die deutsche Nationalmannschaft bereitet sich in Winston-Salem auf ihr erstes K.O.-Spiel bei dieser Fußball-WM vor. In der Nacht hat sich entschieden, gegen wen es am Montag im 16. Finale geht, und zwar gegen das Team aus Paraguay.
19: Durch den neuen XXL-Modus bei dieser WM gab es vorher fast 500 Szenarien. Noch vor dem Ende der Vorrunde bleibt rein rechnerisch nur noch Paraguay übrig. Die Südamerikaner verloren zum Auftakt deutlich gegen Mitgastgeber USA. Danach schmissen sie mit einem 1:0-Sieg die Türkei aus dem Turnier und hatten dabei mehr als Glück. Aus den USA, Thomas Bremser.
17: Und hier noch die Ergebnisse vom Abend bzw. aus der Nacht. Norwegen gegen Frankreich 1-4, Senegal gegen Irak 5-0. Damit Frankreich und Norwegen weiter und der Senegal wahrscheinlich auch. Außerdem noch Uruguay gegen Spanien 0-1 und Kap Verde gegen Saudi-Arabien 0-0. Damit Spanien und sensationell Kap Verde in der nächsten Runde.
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0: Fahrt bitte vorsichtig, wenn ihr unterwegs seid auf der A5 Darmstadt, zwischen Darmstadt und Heidelberg in Höhe Kreuz Heidelberg in beiden Richtungen. Gefahr durch Straßenschäden. Vorsicht auch nochmal auf der A61 Ludwigshafen Richtung Koblenz zwischen Kreuz Frankenthal und Kreuz Worms. Hier liegt ein Plastikteil auf der linken Spur. Das war's auch schon, aber teure Fotos bekommt ihr noch, und zwar in Freiburg in der Günterstalstraße und in Ludwigsburg in der Mühlhäuserstraße. Wenn ihr jetzt noch was gesehen habt, gerne her damit. Einfach Sprachnachricht an die 08000 34 35 36. Weiterhin wünsche ich euch eine gute Fahrt. Kommt gut an.
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0: Sommer, Sonne und vorzeitige Urlaubsstimmung, die gibt's hier bei uns mit den besten Sommerhits. Jetzt von Shaggy und Tricks and Flicks und Feel the Rush.
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0: Und ich bin Claudi Formella.

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3: Boah, das muss man wirklich mal sagen. Was für ein schlechtes Spiel der deutschen Nationalelf gegen Ecuador. Verdient mit 1:2 verloren, muss man ehrlicherweise zugeben. Und so werden wir auf alle Fälle keine Weltmeister. Aber noch ist ja nichts verloren. Wer hat denn eigentlich die meisten Weltmeistertitel überhaupt geholt? Das wollten wir von Sammy wissen. 7 Jahre alt, aus Ludwigsburg und selbst leidenschaftlicher Fußballer.
4: Ist doch ganz einfach. Brasilien hat die meisten WM-Titel mit 5 WM-Titeln. Und Platz 2 ist schon Deutschland mit 4 WM-Titeln. Auch Italien hat 4 Weltmeistertitel. Da kommt aber kein Weltmeistertitel dieses Jahr dazu, weil die sind ja gar nicht mit dabei. Das ist nämlich schon sicher, dass die keinen mit dazukommen, wenn die gar nicht mit dabei sind.
3: Ja, da hat er recht. Dankeschön, Sammy. Also laut Statistik liegen wir Deutsche ja gar nicht mal so schlecht, ne?
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4: Auch Italien hat 4 Weltmeistertitel. Da kommt aber kein Weltmeistertitel dieses Jahr dazu, weil die sind ja gar nicht mit dabei. Das ist nämlich schon sicher, dass die keinen mit dazukommen, wenn die gar nicht mit dabei sind.
3: Ja, da hat er recht. Dankeschön, Sammy. Also laut Statistik liegen wir Deutsche ja gar nicht mal so schlecht, ne?
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John Farnham mit einem Radio-Regenbogen-Flashback aus den 80ern und You're the Voice. Einen schönen Samstag wünsche ich euch um gleich 20 nach 7. Hoffe, ihr habt gut geschlafen bei dieser Hitze. Jetzt erstmal ein Käffchen, würde ich sagen, und ab mit euch auf dem Balkon. Und dazu bekommt ihr die besten Sommerhits, nämlich Sigala und Easy Love. Ein schönes Wochenende euch.

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5: Heute werden wir den Peak erreichen. So warm war es noch nie. Also passt bitte auf euch auf. Über 40 Grad sind drin, ganz viel Sonnenschein mit ein paar Wolken. Vereinzelt kann es auch schon heftige Hitzegewitter geben. Die fallen dann sogar unwetterartig aus. Morgen wird es sehr, sehr schwül. 37 Grad bekommen wir und auch hier vermehrte Gewittergefahr. Und die Woche startet dann mit um die 30 Grad.
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6: Ich bin Lars Brune, guten Morgen. Im Bruchsaler Industriegebiet am Mantel kommt es wieder vermehrt zu Geruchsbelästigungen. Verursacher ist offenbar die Recyclinganlage der Firma X-Plastics. Die Stadt hat deshalb eigenen Angaben zufolge Kontakt zu der Firma aufgenommen. Demnach will die Betriebsleitung Mitte, Ende Juli einen Kohlefilter austauschen, damit es nicht mehr stinkt. Der Hitze zum Trotz will die queere Community heute in Offenburg und Rastatt auf die Straße gehen. In beiden Städten gibt es einen Christopher Street Day. Start in Offenburg ist am Mittag am Busbahnhof, in Rastatt geht's am Nachmittag auf dem Paradeplatz los. Mitten während der Fußball-Weltmeisterschaft steht Zweitligist Karlsruhe SC schon wieder in den Startlöchern. Morgen ist Trainingsauftakt bei dann immer noch heißen Temperaturen. Der neue Trainer Maximilian Senft will seine Spieler aber ohnehin nicht allzu hart rannehmen.
7: Ich bin kein Trainer, der am ersten Training die Jungs 7 Kilometer Bergläufe laufen lässt. Also es wird sowieso ein Training, das dem ersten Training des Jahres gerecht wird. Wir wollen einen sehr intensiven Spielstil im Sinne von intensiven Läufen etablieren. Dementsprechend ist es aber auch wichtig, das mit einer gewissen Ruhe, mit Bedacht aufzubauen.
6: Damit die Fans beim Trainingsauftakt im Schatten stehen können, wird die Mannschaft im Stadion trainieren. Mehr Nachrichten von hier auf regenbogen.de.
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5: Um kurz nach 7:30. Fahrt bitte vorsichtig, wenn ihr unterwegs seid. Auf der A8 Stuttgart-Karlsruhe zwischen Pforzheim-Ost und Pforzheim-Nord ein defekter PKW auf dem rechten Fahrstreifen. Vorsicht auch auf der A65 Ludwigshafen-Landau zwischen Deidesheim und Neustadt-Weinstraße Nord. Gefahr durch eine Ölspur über mehrere hundert Meter. Und nochmal Achtung auf der A81 Heilbronn-Stuttgart zwischen Ludwigsburg-Nord und Ludwigsburg-Süd. Verkehrsbehinderung wegen eines defekten Wohnwagens auf dem rechten Fahrstreifen. Das war's auch schon, aber geblitzt wird noch, und zwar in Stuttgart in der Rotenwaldstraße und in Rastatt in der Franz-Philipp-Straße. Wenn ihr noch was gesehen habt, gerne her damit. Einfach Sprachnachricht an die 08000 34 35 36. Weiterhin wünsche ich euch eine gute Fahrt. Kommt gut an.
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0: So ein heißes Wochenende, da schreit ja förmlich nach zwei Dingen. Entweder ganz wenig bewegen oder komplett ausrasten.
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0: Ja, und in Sachen Ausrasten, da haben wir was für euch, nämlich die Backstreet Boys in Düsseldorf.

0: Boah, ich habe selber total Gänsehaut. Das sind genau diese Songs, bei denen man nach 2 Sekunden wieder alles kann. Mitsingen, mitgrölen, kurz wieder 16 sein. Ja, kein Wunder, dass diese Tickets so ratzfatz weg waren. Aber dafür habt ihr natürlich uns. Wenn ihr Bock auf genau so einen Abend habt, dann schaut in die Radio Regenbogen App. Da könnt ihr euch eure Konzerthighlights aussuchen. Unter anderem die Backstreet Boys in Düsseldorf. Ich bin ein bisschen neidisch, muss ich ganz ehrlich sagen. Ja, ich drücke euch ganz fest die Daumen, damit ihr live dabei sein könnt, weil das ist ein absolutes Highlight. Und das wäre dann definitiv die bessere Art zu schwitzen als an diesem Wochenende, ne?
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finde, das ist der beste Hit, den Alicia Keys jemals gemacht hat. Underdog, ich lieb ihn. Das ist die beste Musik, ihr Lieben, und die gibt's nur hier bei uns bei Radio Regenbogen. Und damit ihr für euer Frühstück im Garten auch gleich die passende Sommermucke mit am Start habt, gibt's jetzt einen Sommerhit von Gypsy Kings und Bambule.

0: Sapphire von Ed Sheeran. Das ist die beste Musik hier bei Radio Regenbogen. Und damit geht's auch gleich weiter, nämlich mit dem aktuellen Hit von Joe. End of Beginning. Das und noch viel, viel mehr bekommt ihr gleich nach 8.
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0: Es wird so warm wie noch nie. Über 40 Grad sind drin, ganz viel Sonnenschein mit ein paar Wolken. Vereinzelt kann es auch zu heftigen Hitzegewitter kommen. Morgen wird es sehr schwül, 37 Grad bekommen wir und auch hier vermehrte Gewitter. Und die Woche, die startet dann mit um die 30 Grad nur noch.
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15: Ich bin Uli Reitinger. US-Präsident Trump droht europäischen Ländern mit neuen Zöllen in Höhe von 100%, sollten sie Digitalsteuern beschließen. Die Zölle würden an die Stelle vereinbarter Zollabkommen treten, schrieb Trump auf der Plattform Truth Social. Die neuen Zölle würden auf sämtliche Waren erhoben, die in die USA exportiert werden. Nach dem schweren Erdbeben in Venezuela ist die Zahl der Todesopfer auf 920 gestiegen. Mehr als 3000 Menschen wurden verletzt. Zehntausende werden weiter unter den Trümmern vermutet. Internationale Rettungsteams sind inzwischen auf dem Weg oder bereits im Katastrophengebiet.
16: Den Helfern läuft die Zeit davon. Die Chancen, verschüttete Leben zu finden, sinken nach rund 72 Stunden deutlich. Viele Angehörige suchen noch immer mit bloßen Händen nach Vermissten. Unterstützung kommt unter anderem aus Europa, den USA und mehreren lateinamerikanischen Ländern. Aus Deutschland sind Teams des Technischen Hilfswerks und der Luftwaffe auf dem Weg ins Katastrophengebiet. Hoffnung machen immer wieder einzelne Berichte über Überlebende, die aus den Trümmern gerettet werden. Thomas Bleskin, Nachrichtenredaktion.
15: Zum ersten Mal seit der Unterzeichnung des Rahmenabkommens mit Teheran zur Beilegung des Krieges hat das US-Militär wieder Angriffe gegen den Iran geflogen. Die Angriffe zielten auf iranische Raketen- und Drohnenlagerstätten sowie auf küstennahe Radaranlagen. Es sei die Reaktion auf die Attacke auf ein US-Frachtschiff am Donnerstag, teilte das für den Nahen Osten zuständige Regionalkommando mit. Zum Fußball. Die deutsche Nationalmannschaft bereitet sich in Winston-Salem auf ihr erstes K.O.-Spiel bei dieser Fußball-WM vor. In der Nacht hat sich entschieden, gegen wen es am Montag im 16. Finale geht, und zwar gegen das Team aus Paraguay.
17: Durch den neuen XXL-Modus bei dieser WM gab es vorher fast 500 Szenarien. Noch vor dem Ende der Vorrunde bleibt rein rechnerisch nur noch Paraguay übrig. Die Südamerikaner verloren zum Auftakt deutlich gegen Mitgastgeber USA. Danach schmissen sie mit einem 1:0-Sieg die Türkei aus dem Turnier und hatten dabei mehr als Glück. Aus den USA Thomas Bremser.
15: Und hier noch die Ergebnisse vom Abend bzw. aus der Nacht. Norwegen gegen Frankreich 1:4, Senegal gegen Irak 5:0. Damit Frankreich und Norwegen weiter und der Senegal wahrscheinlich auch. Außerdem noch Uruguay gegen Spanien 0:1 und Kap Verde gegen Saudi-Arabien 0:0. Damit Spanien und sensationell Kap Verde in der nächsten Runde.
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0: Fahrt bitte vorsichtig, wenn ihr unterwegs seid auf der A8 Stuttgart-Karlsruhe. Zwischen Pforzheim-Ost und Pforzheim-Nord, hier steht ein defekter PKW auf dem rechten Fahrstreifen. Achtung auch auf der A65 Ludwigshafen-Landau zwischen Deidesheim und Neustadt an der Weinstraße Nord. Hier gibt es eine Ölspur über mehrere hundert Meter. Und nochmal Vorsicht auf der A81 Heilbronn-Stuttgart zwischen Ludwigsburg-Nord und Ludwigsburg-Süd. Hier gibt es einen defekten Wohnwagen. Der Verkehr wird behindert auf dem rechten Fahrstreifen, so steht's hier. Jetzt haben wir es aber. Geblitzt wird auch noch in Karlsruhe im Klammweg und in Heilbronn in der Gartachgaustraße. Wenn ihr jetzt noch was gesehen habt, gerne her damit. Einfach Sprachnachricht an die 08000 34 35 36.
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0: Bettdecke weg, Rollladen hoch und Fenster weit auf, dann kommt ein bisschen die Kühle rein. Jetzt mit dem Sommerhit von Crystal Waters und Gypsy Woman.
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0: Und ich bin Claudi von Mella. Hi.

Samstag, ihr Lieben, hier bei Radio Regenbogen mit der besten Musik. Ja, manche tun es unter der Dusche, andere heimlich im Keller. 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Samstag, ihr Lieben, hier bei Radio Regenbogen mit der besten Musik. Ja, manche tun es unter der Dusche, andere heimlich im Keller. Und ich mache es im Auto. Laut und schräg zu meinen Lieblingsmusik.

0: sonst dann halt nicht backe, ne? Das wäre schon gut, wenn's so ein Backofen gäbe, wo jeder bloß ein bisschen Zutaten zusammensuchen braucht, was er so will. Und zack, genau das hat man dann plötzlich an seiner Seite, was man sich wünscht. Oh, vielleicht macht's ja die KI in Zukunft. Und wenn nicht, dann bleibt's halt alles so wie in dem Lido, ne? Da betet nämlich die Olivia Dean förmlich vor sich hin. Komm auf, jetzt fackel nicht rum. Sei einfach der Kerl, den ich brauch. Ein bisschen flehend, weil er vielleicht nicht so richtig will, oder erhoffend, weil's schon nett geklappt hat, was natürlich weh tut. Oder a unsicher, ob's das Wahre ist. Auf jeden Fall singt sie, sag mal, dass du etwas zu geben hast. 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Olivia Dean, Man I Need.
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Bryan Adams und Somebody, ein Radio-Regenbogen-Flashback aus den 80ern war das. Ein schönes Wochenende wünsche ich euch mit der besten Musik. Ja, und herzlichen Glückwunsch an Rheinland-Pfalz, die haben es geschafft, denn dort sind die Sommerferien gestartet. Wir in Bavü, wir brauchen noch ein bisschen, aber egal, wir feiern dann einfach den Vorsommer. Wir haben ja fantastisches Badewetter auch heute wieder und dazu passt unser deutscher Star-DJ Felix Jehn zusammen mit Hyde and Alex Ayono und Hot to Touch.

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9: Unglaublich heiß und schwül, auch heute wieder. Bitte passt auf euch auf und trinkt genügend. Über 40 Grad bekommen wir bei ganz viel Sonne. Vereinzelt kann es auch schon heftige Hitzegewitter geben.
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10: Ich bin Lars Brune, guten Morgen. Im Bruchsaler Industriegebiet am Mantel kommt es wieder vermehrt zu Geruchsbelästigungen. Verursacher ist offenbar die Recyclinganlage der Firma X-Plastics. Die Stadt hat deshalb eigenen Angaben zufolge Kontakt zu der Firma aufgenommen. Demnach will die Betriebsleitung Mitte, Ende Juli einen Kohlefilter austauschen, damit es nicht mehr stinkt. Der Hitze zum Trotz will die queere Community heute in Offenburg und Rastatt auf die Straße gehen. In beiden Städten gibt es einen Christopher Street Day. Start in Offenburg ist am Mittag am Busbahnhof. In Rastatt geht's am Nachmittag auf dem Paradeplatz los. Mitten während der Fußball-Weltmeisterschaft steht Zweitligist Karlsruhe SC schon wieder in den Startlöchern. Morgen ist Trainingsauftakt, bei dann immer noch heißen Temperaturen. Der neue Trainer Maximilian Senft will seine Spieler aber ohnehin nicht allzu hart rannehmen.
11: Ich bin kein Trainer, der am ersten Training die Jungs 7 Kilometer Bergläufe laufen lässt. Also es wird sowieso ein Training, das dem ersten Training des Jahres gerecht wird. Wir wollen einen sehr intensiven Spielstil im Sinne von intensiven Läufen etablieren. Dementsprechend ist es aber auch wichtig, das mit einer gewissen Ruhe, mit Bedacht aufzubauen.
10: Damit die Fans beim Trainingsauftakt im Schatten stehen können, wird die Mannschaft im Stadion trainieren. Mehr Nachrichten von hier auf regenbogen.de.
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9: Einen schönen guten Morgen euch. Fahrt bitte vorsichtig, wenn ihr unterwegs seid. Auf der A8 Stuttgart-Karlsruhe zwischen Pforzheim-Ost und Pforzheim-Nord. Hier steht ein defekter PKW auf dem rechten Fahrstreifen. A8 Stuttgart-Karlsruhe zwischen Pforzheim-Süd und Pforzheim-Ost. Ihr kennt das, ne? Die Dauerbaustelle. 5 Kilometer Stau gibt's ja aktuell. Das war's auch schon, aber geblitzt wird noch. Und zwar in Stuttgart in der Rotenwaldstraße und in Heilbronn in der Gartach-Gaustraße. Wenn ihr jetzt noch irgendwo irgendwas entdeckt habt, dann gerne her damit. Schickt uns einfach eine Sprachnachricht an die 08000 34 35 36. Weiterhin wünsche ich euch eine gute Fahrt, kommt gut an und habt ein wundervolles Wochenende.
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0: Marx und The One and Only hier bei Radio Regenbogen mit der besten Musik. Damit geht's auch gleich weiter, nämlich mit dem ganz neuen Hit von Teddy Swims und Mr. Know It All. Ja, und das musste auch erstmal schaffen, ablosen und trotzdem Erster sein. 1:2 Niederlage gegen Ecuador. Naja, haken wir ab, ne? Weiter geht's. Ab Montag gibt's die K.O.-Runde und Radio Regenbogen-WM-Reporterin Rebecca Allgeier, die weiß, gegen wen wir spielen werden.
1: Das wissen wir final seit heute Morgen, doch ein bisschen früher als erwartet. Keine Überraschung mehr, es ist Paraguay. Das heißt, wir bekommen es nach dem Spiel gegen Ecuador wieder mit Südamerikanern zu tun. Und das ist definitiv keine Laufkundschaft.
0: Oh ja, deshalb mach uns mal Mut fürs 16. Finale.
1: Erstens, Südamerikaner kennen wir ja jetzt. Da war das Spiel gestern hoffentlich ein gutes Learning. Zweitens, wir haben, wenn wir Weltmeister geworden sind, nie alle drei Gruppenspiele gewonnen. Und drittens, unser Stuttgarter Superjoker Dennis Undaf, ja, hat zwar gegen Ecuador nicht getroffen, ich glaube, der hat sich die Tore einfach nur aufgehoben für die wichtigen Spiele.
0: Ja, wahrscheinlich. Und bis dahin wartet viel Arbeit auf Julian Nagelsmann und seinem Team, ne?
1: So ist es. Jetzt kommt auch die Kopfarbeit. Gestern wurde regeneriert, die Familien waren da, aber der freie Tag heute fällt flach. Denn Montag geht's ja schon weiter.
0: Ganz genau. Dann gegen Paraguay im neu eingeführten 16. Finale. Anstoß nach deutscher Zeit ist um 22.30 Uhr.
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Wochenende und Freibadwetter ist angesagt. Und manchmal reicht ja auch schon das Planschbecken der Kleinen. Ne? Da fühlt man die Sommerhits dann gleich noch viel mehr, wie auch den von den Beach Boys mit California Dreaming. Den gibt's jetzt für euch hier bei Radio Regenbogen mit der besten Musik für euren Sommer.

0: Jonas und I Just Might. Das ist die beste Musik hier bei Radio Regenbogen. Und damit geht's auch gleich weiter, nämlich mit Sommervibes von Marc Anthony. Toller Song, oder? Vivir mi vida. Und noch mehr davon gibt's gleich nach 9. Also unbedingt dranbleiben hier bei Radio Regenbogen. Schönes Wochenende euch.
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0: Also heute und morgen müssen wir noch mal durch, dann wird's aber so ein kleines bisschen erträglicher. Heute erreichen wir den Peak. Unglaublich heiß und schwül wird es und das bei über 40 Grad. Vereinzelt kann es auch schon heftige Hitzegewitter geben. Morgen wird es dann sehr schwül. Alle, die wetterfühlig sind, bitte aufpassen. 37 Grad bekommen wir und vermehrt auch wieder Gewitter. Und die Woche, die startet dann mit nur noch um die 30 Grad. Nur noch, ne? Wahnsinn.
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13: Ich bin Uli Reitinger. US-Präsident Trump droht europäischen Ländern mit neuen Strafzöllen. Betroffen wären Staaten, die eine Digitalsteuer für große Internetkonzerne einführen. Die angekündigten Zölle würden 100% betragen, heißt es.
14: Trump ist wieder in seinem Element. Zolldrohungen sind ein beliebtes Mittel des Republikaners, um Druck aufzubauen, auch wenn er sie oftmals gar nicht in die Tat umsetzt. Genaue Länder nannte er nicht, aber Pläne, große amerikanische Konzerne mit Digitalabgaben zu belegen, gab es auch schon in Deutschland. Trump will die Tech-Konzerne in den USA schützen, eine wichtige Stütze der amerikanischen Wirtschaft. Aus Washington, Anna Ringle.
13: Die Bundesregierung möchte alle 33 Empfehlungen der Rentenkommission umsetzen. Mit Berlins Wirtschaftssenatorin Franziska Giffey hat sich jetzt aber im Tagesspiegel die nächste SPD-Politikerin dagegen ausgesprochen, die abschlagsfreie Rente nach 45 Beitragsjahren abzuschaffen. Ihr gehe das zu schnell, sagt Giffey.
15: Gleich als CDU-Bundeskanzler Merz und SPD-Arbeitsministerin Baas die Reformvorschläge offiziell in die Hand bekommen haben, erklärten beide, genau so setzen wir alle Vorschläge um. Giffey hatte sich das so nicht vorgestellt, stattdessen eine Debatte auf Basis der Empfehlungen, ähnlich wie bei der Krankenkassenreform, von der durch Kritik von allen Seiten allerdings immer weniger übrig bleibt. Aus Berlin, Jan-Henner Reitze.
13: Die USA haben Angriffe gegen den Iran geflogen, erstmals seit der Unterzeichnung des Rahmenabkommens mit Teheran zur Beilegung des Krieges. Die Angriffe richteten sich gegen iranische Raketen- und Drohnenlagerstätten sowie gegen küstennahe Radaranlagen. Das US-Regionalkommando sagt, das sei die Reaktion gewesen auf die iranische Attacke auf ein Frachtschiff am Donnerstag. Und noch zum Sport. Die deutsche Fußballnationalmannschaft trifft bei der WM im 16. Finale am Montag auf Paraguay. Das steht nach den Spielen der letzten Stunden fest. In Gruppe H gewann Spanien gegen Uruguay mit 1:0 und ist weiter. Auch Kap Verde steht sensationell im 16. Finale nach einem 0:0 gegen Saudi-Arabien. Die weiteren Ergebnisse: Norwegen gegen Frankreich 1:4 und Senegal gegen den Irak 5:0. Frankreich und Norwegen sind weiter. Der Senegal hat gute Chancen. In Gruppe G spielten Neuseeland, Belgien 1:5 und Ägypten gegen den Iran 1:1. Belgien und Ägypten sind weiter, der Iran muss zittern.
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0: A8 Stuttgart-Karlsruhe zwischen Pforzheim-Süd und Pforzheim-Ost, hier staute sich auf 5 Kilometer. Dann Vorsicht auf der A5 Karlsruhe-Basel, gerade reingekommen. Zwischen Ettlingen und Rastatt-Nord, hier gab es einen Unfall mit mehreren Fahrzeugen auf der rechten Spur. Aktuell gibt es schon 1 Kilometer Stau. Das war es aber auch schon, aber geblitzt wird noch, und zwar in Ludwigsburg in der Mühlhäuserstraße und in Stuttgart in der Rotenwaldstraße. Wenn ihr noch was gesichtet habt, dann gerne her damit. Einfach Sprachnachricht an die 08000 34 35 36. Weiter wünsche ich euch eine gute Fahrt. Kommt gut an.
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0: Wir starten in den Samstagvormittag mit einem richtig tollen Sommerhit von Jason Mraz und I'm Yours, während ihr vielleicht eine kalte Dusche nehmt, oder?
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0: Ich bin Claudi von Mella. Hi.

0: Dieses Wochenende wird bei uns richtig heiß und zwar eher so, dass man einfach nur irgendwie durchkommen will.
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Was für ein Mega-Hit von Michael Jackson, Dirty Diana. Ein Radio-Regenbogen-Flashback aus den 80ern war das. Ja, und auch heute hat die Sonne mal wieder Überstunden angemeldet. Ja, und während die einen über die Hitze richtig stöhnen, feiern die anderen den Mega-Sommer mit ganz vielen Sommerhits. Und die bekommt ihr hier bei uns. Jetzt mit Marc Anthony und wie wir nie wieder.

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7: Heute und morgen müssen wir dieses Wetter noch ertragen, dann wird es ein kleines bisschen besser. Heute erreichen wir Werte, die gab es noch nie in the land. Unglaublich heiß wird es bei über 40 Grad. Vereinzelt kann es auch schon heftige Hitzegewitter geben. Morgen wird es schwül. Alle, die wetterfühlig sind, bitte aufpassen. 37 Grad bekommen wir und auch hier vermehrte Gewittergefahr. Ja, und die Woche, die startet dann bei um die 30 Grad.
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8: Ich bin Lars Brune, guten Morgen. Im Bruchsaler Industriegebiet am Mantel kommt es wieder vermehrt zu Geruchsbelästigungen. Verursacher ist offenbar die Recyclinganlage der Firma X-Plastics. Die Stadt hat deshalb eigenen Angaben zufolge Kontakt zu der Firma aufgenommen. Demnach will die Betriebsleitung Mitte, Ende Juli einen Kohlefilter austauschen, damit es nicht mehr stinkt. Der Hitze zum Trotz will die queere Community heute in Offenburg und Rastatt auf die Straße gehen. In beiden Städten gibt es einen Christopher Street Day. Start in Offenburg ist am Mittag am Busbahnhof. In Rastatt geht's am Nachmittag auf dem Paradeplatz los. Mitten während der Fußball-Weltmeisterschaft steht Zweitligist Karlsruhe SC schon wieder in den Startlöchern. Morgen ist Trainingsauftakt bei dann immer noch heißen Temperaturen. Der neue Trainer Maximilian Senft will seine Spieler aber ohnehin nicht allzu hart rannehmen.
9: Ich bin kein Trainer, der am ersten Training die Jungs 7 Kilometer Bergläufe laufen lässt. Also es wird sowieso ein Training, das dem ersten Training des Jahres gerecht wird. Wir wollen einen sehr intensiven Spielstil im Sinne von intensiven Läufen etablieren. Dementsprechend ist es aber auch wichtig, das mit einer gewissen Ruhe, mit Bedacht aufzubauen.
8: Damit die Fans beim Trainingsauftakt im Schatten stehen können, wird die Mannschaft im Stadion trainieren. Mehr Nachrichten von hier auf regenbogen.de.
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7: Fahrt bitte vorsichtig, wenn ihr unterwegs seid auf der A5 Basel-Karlsruhe zwischen Mülheim-Neuenburg und Hartheim-Heitersheim. Gefahr durch Reifenteile auf der Fahrbahn. Vorsicht auch auf der A5 Karlsruhe-Basel zwischen Ettlingen und Rastatt-Nord. Hier gab es einen Unfall mit mehreren Fahrzeugen auf dem rechten Fahrstreifen. Und nochmal Vorsicht auf der A8 Stuttgart-Karlsruhe zwischen Pforzheim-Nord und Pforzheim-West. Ein defekter PKW auf dem Standstreifen. Dann die A8 Stuttgart-Karlsruhe zwischen Stuttgart-Möhringen und Kreuz Stuttgart. Hier gibt es aktuell 4 Kilometer Stau wegen einer Unfallaufnahme auf dem rechten Fahrstreifen und auf dem Standstreifen. A8 Karlsruhe-Stuttgart zwischen Pforzheim-West und Pforzheim-Ost. Hier stockt es auf 3 Kilometer. Das war's auch schon. Geblitzt wird aber noch, und zwar in Leimen in der Kaiserstraße und in Heilbronn in der Weinsberger Straße. Wenn ihr noch was gesehen habt, gerne her damit. Einfach Sprachnachricht an den 08000 34 35 36. Weiterhin wünsche ich euch eine gute Fahrt. Kommt gut an.
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0: Faces und Don't Look Back in Anger. Ein Flashback aus den 90ern war das. Hier bei Radio Regenbogen mit der besten Musik am Wochenende. Damit geht's natürlich auch gleich weiter, nämlich mit Leonie und Callum Scott und dem ganz neuen Hit Stay. 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

Ein wundervolles Sommerwochenende wünsche ich euch. Und bei diesen heißen Temperaturen, da denke ich immer an einen meiner letzten Urlaube in Italia, in Bella Italia. Wenn sich abends in den Gassen alle treffen und Spaß haben, dann ist immer jemand dabei, der ganz plötzlich die selbst auserkorene italienische Nationalhymne abspielt und alle, ich sag mal wirklich alle, singen und tanzen mit. Das muss man einmal im Leben wirklich live erlebt haben. Sarah Perchetti-Jamo, jetzt für euch hier bei Radio Regenbogen, denn wir feiern den Sommer mit euch.

0: Hey Pop Demon Hunters und Golden, das ist die beste Musik hier bei Radio Regenbogen. Und damit geht's auch gleich weiter, nämlich mit Sommervibes. Paul Kalkbrenner und Sky and Sand. Das und noch mehr Sommerhits gibt's gleich hier nach 10. Also unbedingt dranbleiben.
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7: Wissen in wenigen Sekunden. Warum landet das Marmeladenbrot eigentlich immer mit der beschmierten Seite auf dem Boden? Gleich vorweg, es ist kein Zufall, dass in den meisten Fällen tatsächlich immer die beschmierte Seite auf dem Boden landet. Wenn ein Brot vom Tisch fällt, beginnt es sich während des Falls zu drehen. Auf welcher Seite es am Ende landet, hängt nun schlichtweg davon ab, wie weit es abwärts geht. Da die meisten Tische etwa 70 cm hoch sind, schafft das Brot bis zum Boden nur eine halbe Drehung. Und dann ist eben gerade die Marmeladenseite unten.
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0: Heute und morgen müssen wir noch stark sein, dann wird es ein kleines bisschen besser. Ja, heute erreichen wir Spitzenwerte von über 40 Grad. Vereinzelt kann es auch schon heftige Hitzegewitter geben. Passt bitte auf euch und auf andere auf. Morgen wird es sehr schwül, 37 Grad kriegen wir und vermehrt auch wieder ein paar Gewitter. Die Woche startet dann nur noch mit um die 30 Grad. Also ja, schon so eine kleine Abkühlung, würde ich sagen, ne?
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9: Ich bin Uli Reitinger. Mit 41,3 Grad ist in Saarbrücken-Burbach gestern Abend nach vorläufigen Angaben des Deutschen Wetterdienstes die bisher höchste jemals gemessene Temperatur in Deutschland erreicht worden. Und an diesem Wochenende wird dieser Wert möglicherweise nochmal übertroffen. Erwartet werden bis zu 42 Grad.
10: Deutschlandweit sind von Schulfest bis Sport zahlreiche Veranstaltungen abgesagt worden, einiges findet aber auch statt. Die DLRG ist auf einen Ansturm auf Badeseen vorbereitet und rechnet mit vielen Einsätzen. Besonders groß ist die Herausforderung auch für Pflegeheime. Im Dachgeschoss eines Altenheims in Krefeld kollabierten 5 Bewohner und mussten ins Krankenhaus. Jan-Henner Reitze, Nachrichtenredaktion.
9: US-Präsident Trump droht europäischen Ländern mit neuen Zöllen in Höhe von 100%, sollten sie Digitalsteuern beschließen. Die Zölle würden auf alle Waren erhoben, die in die USA exportiert werden, schreibt Trump auf seiner Plattform Truth Social. Er begründete das damit, dass einige Länder kurz davor seien, Digitalabgaben zu beschließen, die amerikanische Konzerne treffen würden. Der CDU-Politiker Pascal Redding fordert ein schnelles Aus der sogenannten Rente mit 63. Eine Übergangsfrist von 5 Jahren wäre zu lang, sagte das Mitglied der Rentenkommission dem Redaktionsnetzwerk Deutschland. Aus den Reihen des Koalitionspartners SPD kommt Kritik. Die Berliner Wirtschaftssenatorin Franziska Giffey sagte dem Tagesspiegel, die abschlagsfreie Rente sollte möglich bleiben. Und noch zum Sport. Die deutsche Nationalmannschaft bereitet sich in Winston-Salem auf ihr erstes K.O.-Spiel bei dieser Fußball-WM vor. Und in der Nacht hat sich auch entschieden, gegen wen es am Montag im 16. Finale geht. Gegen das Team aus Paraguay.
11: Die Südamerikaner verloren zum Auftakt deutlich gegen Mitgastgeber USA. Danach schmissen sie mit einem 1:0-Sieg die Türkei aus dem Turnier und hatten dabei mehr als Glück. Wenn das Team von Julian Nagelsmann das defensivstarke Paraguay schlägt, wartet im Achtelfinale vermutlich einer der großen Favoriten, Frankreich. Aus den USA, Thomas Bremser.
9: Die Spiele der letzten Stunden, Norwegen gegen Frankreich 1-4, Senegal gegen Irak 5-0, Uruguay-Spanien 0-1, Kap Verde gegen Saudi-Arabien 0-0, Neuseeland gegen Belgien 1-5 und Ägypten gegen Iran 1-1. Damit sicher im 16. Finale, Frankreich, Norwegen, Spanien, Kap Verde, sensationell, Belgien und Ägypten.
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0: Fahrt bitte vorsichtig, wenn ihr unterwegs seid auf der A5 Basel-Karlsruhe zwischen Mülheim-Neuenburg und Hartheim-Heitersheim. Gefahr durch Reifenteile auf der Fahrbahn. Achtung auch auf der A8 Karlsruhe-Stuttgart an der Pfinztalbrücke. Hier besteht Gefahr durch Straßenschäden. A8 Stuttgart-Karlsruhe zwischen Pforzheim-Nord und Pforzheim-West, ein defekter PKW auf dem Standstreifen. Jetzt zu den Meldungen. A8 Stuttgart-Karlsruhe zwischen Pforzheim-Süd und Pforzheim-Ost. Hier stockt es auf 3 Kilometer und in der Gegenrichtung zwischen Pforzheim-West und Pforzheim-Ost ebenfalls 3 Kilometer Stop-and-Go. Geblitzt wird auch noch, und zwar in Eppelheim in der Schubertstraße und in Pforzheim in der Kaiser-Friedrich-Straße. Wenn ihr noch was gesehen habt, gerne her damit. Einfach Sprachnachricht schicken an die 08000 34 35 36. Weiterhin wünsche ich euch eine gute Fahrt. Kommt gut an.
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0: Jetzt einen leckeren Eiskaffee mit ganz vielen Eiswürfeln. Kann man sich auch morgen schon mal gönnen. Dazu ein Sommerhit von Paul Kalkbrenner, Sky and Sand.
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0: Claudi von Meller hier. Hi.

0: Schönes Sommerwochenende wünsche ich euch hier bei Radio Regenbogen mit der besten Musik. Und damit ihr auch mal wisst, um was es in dem einen oder anderen Song überhaupt geht, haben wir unseren Jens vom Morgen überredet, einige Songs mal zu übersetzen. Hat er auch gemacht, allerdings nicht so, wie wir das eigentlich kennen, sondern eher so, wie wir hier babbeln.
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2: Das ist die Message zu Gone, Gone, Gone von David Guetta, Teddy Swims und Tones and I.
3: Cola und Backpulver, Dynamit und Feuer oder David Guetta, Teddy Swims und Tones and I. Wenn man die Sache miteinander mischt, sollte man besser einen Schritt zurückgehen, weil es auf jeden Fall knallt. Wisst ihr, um was es in dem Lied geht? Um genau so eine Situation, in der man arg spannt ist wie so ein Flitzebogen, wo man nicht mit, aber auch nicht ohne jemand leben kann. Eine Beziehung, die ihm so viel gibt, aber so viel gibt, was weh tut. Ein emotionales Debakel, in dem hin und her sich der singende Paar durchwirbelt. Ich will dich, aber nur, wenn du weit, weit weg bist. Unser Spiel fühlt sich so an, als wären wir durch. Und trotzdem macht mich das Spiel unglaublich an. Doch am liebsten habe ich dich weit, weit weg. Ein Feuer, was nicht zu zähmen ist, weit draußen auf dem Ozean, unlöschbar und doch tief drin im Dunkle. Selten ein Lied gehört, was so ans Herz geht und gleichzeitig alle Emotionen wegballert. Gone, gone, gone.
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Ein Radio-Regenbogen-Flashback aus den 80ern war das. Das war noch die Zeit, in der man bei Love-Songs halber gestorben ist vor Herzschmerz. Die Cutting Crew und I Just Died in Your Arms. Ja, wir sterben heute nicht vor Liebeskummer, sondern eher vor Hitze. Deshalb brauchen wir jetzt auch ganz dringend einen erfrischenden Sommerhit. Den bekommt ihr jetzt mit Justin Wellington und Small Jam und Aiko Aiko.

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9: Heute erreichen wir den absoluten Peak. Spitzenwerte von über 40 Grad sind drin. Vereinzelt kann es auch gegen später heftige Hitzegewitter geben. Morgen wird es unglaublich schwül. 37 Grad bekommen wir und auch hier sind Gewitter möglich. Und ab Montag kühlt es sich dann etwas ab. Bis zu 30 Grad kriegen wir.
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10: Gegen mögliche Kürzungen im Sozialstaat formiert sich Protest in Freiburg. Mehrere Gewerkschaften rufen heute zu einer Kundgebung auf dem Stühlinger Kirchplatz auf. Von 15.30 Uhr bis 17.30 Uhr wollen sie laut Veranstaltern gegen Sozialabbau, eine mögliche Rente mit 70 und längere Arbeitszeiten demonstrieren. Erwartet werden beschäftigte Rentner und Familien aus der ganzen Region. Marcel Hiller, Freiburg.
11: Heute ist der letzte Tag der Starter-Ausbildungsmesse in Rottweil. 91 Betriebe zeigen bis 15 Uhr, was die Region an Ausbildungsberufen zu bieten hat. Und speziell für Eltern hat sich die Agentur für Arbeit etwas überlegt. Sie bietet 2 Vorträge für Eltern an. Es geht darum, wie man Kinder bei der Berufswahl richtig begleitet. Sascha Baumann, Rottweil.
12: Und die gute Nachricht der Woche aus dem Rhein-Neckar-Kreis. Noch verbindet nur eine Buslinie Waldorf mit Heidelberg. Das soll sich aber irgendwann ändern. Mit einer Straßenbahn über Nussloch und Leimen. Laut einer aktuellen Studie könnte ein Großteil der Kosten dafür vom Bund übernommen werden. Dafür könnten laut Kreisverwaltung auch stillgelegte Trassen einer alten Straßenbahnverbindung aktiviert werden. Matthias Wagner, Waldorf.
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9: Fahrt bitte vorsichtig, wenn ihr unterwegs seid. Auf der A8 Stuttgart Richtung Karlsruhe zwischen Pforzheim West und Karlsbad. Hier ist der rechte Fahrstreifen wegen eines defekten Pkw gesperrt. Achtung, auf der A61 Ludwigshafen-Speyer zwischen Schifferstadt und Kreuz Speyer. Hier gibt es eine ungesicherte Unfallstelle. Der linke Fahrstreifen ist hier gesperrt. Und nochmal Achtung, auf der A81 Stuttgart-Singen zwischen Oberndorf am Neckar und Rottweil. In beiden Richtungen Gefahr durch und für Personen auf der Fahrbahn. Jetzt kommen wir zu den Meldungen. A8 Stuttgart-Karlsruhe zwischen Pforzheim-Süd und Pforzheim-Ost. Hier stockt es auf 3 Kilometer. Und in der Gegenrichtung zwischen Pforzheim-West und Pforzheim-Ost ebenfalls 3 Kilometer. Stop and Go. Geblitzt wird in Karlsruhe im Klammweg und in Stuttgart in der Vasenstraße. Und wenn ihr jetzt noch irgendwo was gesehen habt, gerne her damit. Einfach Sprachnachricht schicken an die 08000 34 35 36. Weiterhin wünsche ich euch eine gute Fahrt. Kommt gut an.
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0: ob ich jetzt auf dem Weg ins Schwimmbad bin oder auf dem Weg zum Grillen. Es macht immer Spaß, wenn Musik läuft. Und das ist das, was den Sommer ausmacht.
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0: Ein mega Flashback aus den 90ern war das. Mr. Big und To Be With You. Hier bei Radio Regenbogen mit der besten Musik. Alter Schwede, was sind das denn bitte für Temperaturen? Abnormal, oder? Ich habe aber einen kleinen Abkühltipp für euch. Ab ins Kino! Da ist es richtig schön klimatisiert und gleichzeitig könnt ihr euch auch noch einen richtig tollen Film anschauen. Radio Regenbogen Kinoexperte Ronny Thorau, der zeigt uns, dass wieder Superkräfte unterwegs sind.
1: Weißt du, ich mache mir Sorgen, ob du hier klarkommst, wenn du ständig die Erde verlässt, Kara.
2: Die großen Comic-Universen im Kino von Marvel und DC sind immer noch ein bisschen in der Krise. Marvel ringt um alte Größe und DC versuchte es zuletzt mit einem Neustart unter Federführung von Guardians of the Galaxy-Regisseur James Gunn.
1: Ich habe Sorge, dass du keine Leute triffst.
3: Tja, das ist das Ding, Clark. Ich habe keine Leute.
2: Supergirl ist der zweite Film der neuen DC-Ära. Der erste, Superman, wirkte allerdings noch etwas überfrachtet.
4: Wie ist Superman so?
3: Er sieht in jedem das Gute. Ich sehe die Wahrheit.
2: Auch Supergirl hat in den ersten Kritiken ein gemischtes Echo bekommen. Viel Lob gibt's allerdings für Supergirl-Hauptdarstellerin Millie Alcock und ihre lässig-rotzige Verkörperung einer Heldin mit Ecken und Kanten.
3: Sieht nicht so aus, als würde das hier gut ausgehen. Also für euch.
0: Alle, die Action mögen, für die ist das doch was, würde ich sagen, oder? Also ab mit euch ins Kino und gleichzeitig ein bisschen abkühlen. Habt ein wundervolles Wochenende, ihr Lieben. Egal, was ihr Schönes vorhabt.

wundervolles Wochenende euch. Und ihr wisst das, ne? Alle Wege führen ja bekanntlich nach Rom. Bei mir, sobald ich zu Hause bin, nicht Richtung Rom, sondern in Richtung Kühlschrank oder unter die Dusche. Und dazu natürlich die beste Sommermucke, die brauchen wir. Und die bekommt ihr hier bei uns. Jetzt mit Madonna und Holiday. Da könnt ihr euch so ein bisschen wegträumen in Richtung Urlaub. Habt einen schönen Samstag hier bei Radio Regenbogen.

0: Der neue Hit von Miles Smith und Drive Safe. Das ist die beste Musik und die bekommt ihr hier bei uns bei Radio Regenbogen. Und damit geht's auch gleich weiter, nämlich mit einem aktuellen Hit von Nico Santos. Put your body on my body. Zusammen mit Topic und Fireboy, DML und Body. Das und noch mehr gibt's gleich nach 11, also unbedingt dranbleiben.
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12: Wissen in wenigen Sekunden. Warum haben manche Geschichten so einen Bart? Auch wenn heutzutage Männer mit Bart durchaus gefragt sind, Mitte des letzten Jahrhunderts waren Vollbärte völlig out. Im 20. Jahrhundert verloren Vollbärte an Beliebtheit. Nur noch alte Männer trugen ihn. Der Begriff Bart stand damals für etwas Altes, Rückständiges. Wer also eine Geschichte erzählte, die jeder schon kannte, erzählte etwas, was schon so einen Bart hatte.
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0: Heute erreichen wir den absoluten Höhepunkt, was das Wetter angeht. Spitzenwerte von über 40 Grad sind drin. Vereinzelt kann es auch gegen später heftige Hitzegewitter geben. Morgen wird es unglaublich schwül. Bis zu 37 Grad gibt es und vermehrt auch hier wieder einige Gewitter. Ab Montag hat es dann sich so ein bisschen abgekühlt. Dann bekommen wir nur noch bis zu 30 Grad.
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13: Ich bin Uli Reitinger. Nach dem Temperaturrekord in Deutschland mit 41,3 Grad sind die nächsten Höchstwerte schon in Sicht. Für dieses Wochenende sagt der Deutsche Wetterdienst den Höhepunkt der Hitzewelle mit Temperaturen von bis zu 42 Grad voraus. Außerdem drohen heftige Gewitter. Heute gilt die Unwettergefahr nachmittags und abends an der Nordseeküste und vom westlichen Mittelgebirgsraum bis in den Nordosten. Morgen drohen dann fast im ganzen Land Sturmböen, heftiger Starkregen und großer Hagel. Erstmals, seitdem die USA und der Iran in ihrem Konflikt ein Rahmenabkommen geschlossen haben, hat es wieder militärische Angriffe gegeben. Die USA flogen Luftangriffe auf iranische Raketen- und Drohnenlagerstätten sowie auf Radaranlagen. US-Präsident Trump begründete das mit dem Angriff auf ein Frachtschiff durch den Iran.
14: Ausgangspunkt der Unruhe ist die Frage, wer kontrolliert den Schiffsverkehr durch die Straße von Hormuz. Der Iran sieht die Kontrolle bei sich und hat diesem Anspruch offenbar mit einer Drohne Nachdruck verliehen. Die USA bewerteten das als Verstoß gegen die vereinbarte Waffenruhe und flogen die Luftangriffe. Die iranischen Revolutionsgarden antworteten nach eigenen Angaben mit Angriffen auf US-Ziele in der Region. Beide Seiten machten aber deutlich, an keiner weiteren neuen militärischen Eskalation interessiert zu sein. Jan-Henner Reitze, Nachrichtenredaktion.
13: In mehreren Bundesländern starten die Sommerferien. Wer nach Österreich oder Italien fahren will, sollte eventuell noch einmal umplanen, denn der Fernpass nach Österreich ist aktuell blockiert. Experten warnen vor langen Staus.
15: Bis 12 Uhr ist die B179 nicht befahrbar. Die Strecke ist unter anderem so beliebt, weil es hier möglich ist, mautfrei nach Österreich und Italien zu kommen. Rund 30.000 Autos fahren hier täglich lang. In Hessen, Rheinland-Pfalz und dem Saarland beginnen an diesem Wochenende die Sommerferien. Der ADAC empfiehlt, den Fernpass weiträumig zu umfahren. Aus München, Fabian Schaffer.
13: Zum Sport. Bei der Fußball-Weltmeisterschaft steht der deutsche Gegner im 16. Finale fest. Das Team trifft am Montagabend auf Paraguay. Die Spiele der letzten Stunden. Norwegen-Frankreich 1:4. Beide Teams sind weiter. Senegal gegen den Irak 5:0. Der Senegal mit guten Chancen auf die K.O.-Runde. Uruguay gegen Spanien 0:1. Spanien ist weiter, Uruguay raus. Kap Verde gegen Saudi-Arabien 0:0. Kap Verde damit sensationell im 16. Finale. Neuseeland gegen Belgien 1:5. Und Ägypten gegen den Iran 1:1, damit Belgien und Ägypten weiter. Der Iran muss zittern.
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0: Fahrt bitte vorsichtig, wenn ihr unterwegs seid auf der A5 Karlsruhe-Basel zwischen Herbolzheim und Riegel. Hier liegt ein Metallteil auf der rechten Spur. A61 Ludwigshafen-Speyer zwischen Schifferstadt und Kreuz Speyer. Hier gibt es eine ungesicherte Unfallstelle. Der linke Fahrstreifen ist gesperrt. A81 Stuttgart-Singen zwischen Oberndorf am Neckar und Rottweil. In beiden Richtungen Personen auf der Fahrbahn. Hier bitte auch vorsichtig fahren. Jetzt kommen wir zu den Meldungen. A8 Stuttgart-Karlsruhe zwischen Pforzheim-Süd und Pforzheim-Ost. Die Dauerbaustelle. Hier stockt es auf 2 Kilometer. Und in der Gegenrichtung zwischen Pforzheim-West und Pforzheim-Ost 3 Kilometer Stop-and-Go. Geblitzt wird auch noch, und zwar in Stuttgart in der Hackstraße und in Karlsruhe in der Steinkreuzstraße. Wenn ihr noch was gesehen habt, gerne her damit. Einfach Sprachnachricht an die 08000 34 35 36. Weiterhin wünsche ich euch eine gute Fahrt. Kommt gut an.
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0: Es ist Samstag, die Sonne scheint und es ist sauheiß. Kühlen wir uns einfach ein bisschen ab mit dem Sommerhit von Magic und Root.
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0: Claudia Formella hier, hi.

0: schöner Radio Regenbogen Flashback aus den 90ern. Savage Garden und To the Moon and Back. Wundervolles Wochenende wünsche ich euch. Auch wenn alle heute regelrecht eingehen. Ich weiß, es ist sehr heiß draußen. Wetterexperte Jörg Kachelmann, der hat uns ja versichert, spätestens Montag gibt es überall ein paar Gewitter. Und dann kommt jetzt nicht die Mordsabkühlung, aber immerhin bekommen wir dann nur noch bis zu 30 Grad. Kirlach bei Waghäusl hier bei uns in the Land ist immer Spitzenreiter, was große Hitze angeht. Warum ist das so, Jörg?
1: Das ist eigentlich die ganze Rheinschiene, letztendlich bis noch die Biege in den Hochrhein. Also alles Oberrhein und Hochrhein hat sich eine theoretische 40 verdient. Es kommt halt drauf an, auf die individuelle Aufstellung der Wetterstation. Wie schon oft gesagt, in Kirlach ist halt die Station im Garten von Herbers. Und wer im Internet guckt, im Garten von Herbers sind halt ganz viele Sträucher und Bäume und Hüttchen und Häuser rundherum und so. Und entsprechend ist einfach diese Wetterstation viel mehr isoliert von der Umgebung als andere. Und das ist der Grund, warum jetzt immer Waghäusl, Kirlach erwähnt wird.
0: Alles klar, danke schön, Jörg. Dann haben wir
1: von Herbers sind halt ganz viele Sträucher und Bäume und Hüttchen und Häuser rundherum und so. Und entsprechend ist einfach diese Wetterstation viel mehr isoliert von der Umgebung als andere. Und das ist der Grund, warum jetzt immer Waghäusl, Kirlach erwähnt wird.
0: Alles klar, danke schön, Jörg. Dann haben wir jetzt auch wieder was gelernt. Und ihr, ne, ihr könnt

0: war der Sommerhit aus meiner Kindheit, Like Ice in the Sunshine. Und die Einladung, an das Tiefkühlfach zu gehen und sich ein lecker Eis zu holen.
1: Oh yeah!
0: Ja, wir haben es gefeiert. Radio Regenbogen ist hier mit der besten Musik am Wochenende. Jetzt mit Nico Santos, Topic und Fireboy DML und Buddy. Habt einen schönen Samstag, ihr Lieben. Und vor allem versucht euch irgendwie abzukühlen. Am besten, wie gesagt, mit einem Eis.

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2: Hitze, Schwitze, Temperaturen von über 40 Grad sind heute drin. Ab und an kann es auch kurze, aber heftige Gewitter geben. Morgen dampft es dann richtig dolle, bis zu 37 Grad bekommen wir. Und auch hier kann es Gewitter geben. Ab Montag dann endlich wieder ein bisschen kühler, aber trotzdem noch bis zu 30 Grad.
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6: Die weitere Verschiebung von Stuttgart 21 ist für Stadt und Region eine Hiobsbotschaft. Für die Menschen entlang der Gäubahn bedeutet das jedoch, sie können länger als gedacht direkt an den Stuttgarter Hauptbahnhof fahren. Erst im Frühjahr 2032 wird der direkte Anschluss gekappt für anderthalb Jahre. Dann soll der Pfaffensteigtunnel fertig sein. Barbara Schlegel, Stuttgart.
7: Die freiwilligen Feuerwehren im Rhein-Neckar-Kreis waren 2025 häufiger im Einsatz als im Jahr zuvor. Vor allem die Zahl der Brände und Explosionen stieg laut der Kreisbehörde mit Sitz in Heidelberg deutlich an. Aber auch das Wetter spielte letztes Jahr eine Rolle. Demnach nahmen auch die Einsätze wegen Stürmen deutlich zu. Immerhin, es gab weniger Fehlalarme und deutlich weniger Fake-Anrufe. Matthias Wagner, Heidelberg.
8: Und eine gute Nachricht fürs Wochenende aus Freiburg. Aufgrund der Hitze macht das Strandbad heute und morgen sogar bis 21 Uhr auf. Das ist eine Art Testversuch, teilt die Regio Bäder GmbH mit. Werden die verlängerten Öffnungszeiten von den Badegästen gut angenommen, könnten sie öfter an heißen Tagen angeboten werden. Tanja Burger, Freiburg.
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2: Um kurz nach 11:30. Fahrt bitte vorsichtig auf der A61 Ludwigshafen-Speyer zwischen Schifferstadt und Kreuz Speyer. Hier gibt es eine ungesicherte Unfallstelle. Der linke Fahrstreifen ist gesperrt. A81 Heilbronn-Stuttgart zwischen Ludwigsburg-Nord und Ludwigsburg-Süd. Auch hier Gefahr durch eine ungesicherte Unfallstelle auf dem mittleren Fahrstreifen. Zudem befinden sich Personen auf der Fahrbahn. A81 Stuttgart-Singen zwischen Oberndorf am Neckar und Rottweil. Hier gibt es Gefahr durch und für Personen auf der Fahrbahn. Dann haben wir die A8 Stuttgart-Karlsruhe zwischen Pforzheim-Süd und Pforzheim-Ost. Hier stockt es auf 2 Kilometer. Und in der Gegenrichtung zwischen Pforzheim-West und Pforzheim-Ost 3 Kilometer Stop-and-Go. Teure Fotos bekommt ihr heute auch. Und zwar in Stuttgart in der Geißeichstraße und in Bayersbronn in der Ruhesteinstraße. Wenn ihr jetzt noch was gesichtet habt, dann gerne her damit. Einfach Sprachnachricht schicken an die 08000 34 35 36. Weiterhin wünsche ich euch eine gute Fahrt. Kommt gut an.
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0: Bei den Temperaturen dieses Wochenende hilft ja eigentlich nur noch eins, ne? 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Zum Beispiel zu den Backstreet Boys nach Düsseldorf. Ausverkauft in Sekundenschnelle, aber nicht mit uns.
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0: Ein Abend mit Songs, die man nicht groß erklären muss. Die laufen einfach und sofort singen alle mit. Backstreet Boys sind auf jeden Fall auch schon on fire. Sie lieben Deutschland, haben sie vor 2 Jahren auf dem Glücksgefühle-Festival erzählt.
2: We always love coming back to Germany because you guys truly hold a special place in our hearts. 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
0: Ja, da haben wir schon mit ihnen gefeiert. Wahnsinn, ne? 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

Radio Regenbogen ist hier am Wochenende und wir feiern mit euch den Sommer, der so lange gebraucht hat. Aber jetzt ist er endlich da. Vielleicht auch ein bisschen zu dolle aktuell, ne? Aber das kennen wir ja bei uns. Wetter ist ja immer so ein Thema hier in Deutschland. Versuchen wir es zu genießen und uns ein bisschen abzukühlen mit ganz viel Ventilatoren oder einfach einer kalten Dusche. Jetzt mit dem Sommerhit von Rihanna und Paul de Rico.

0: beste Musik, die gibt's nur hier bei uns bei Radio Regenbogen. Und damit geht's auch gleich weiter, nämlich mit einem Sommerhit von A-Log. Zusammen mit Jess Glynn und Summer Speck. Das und noch mehr bekommt ihr gleich nach 12 bei Holger Münch. Ja, sofern es bei der Hitze die Treppe hier hochschafft. Das hat schon was von sportlicher Einheit bei der Hitze heute. Ich bin Claudi von Meller, wünsche euch noch ein schönes Weekend. Macht's gut, ciao und arrivederci.
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11: Ja, der Sommer haut ordentlich allen raus. Den ganzen Tag strahlt euch die Sonne an bei über 40 Grad teilweise. Morgen 37 Grad in der Spitze, gebietsweise können Gewitter aufploppen. Montag und Dienstag ist es dann nicht mehr ganz so heiß mit 25 bis 30 Grad.
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12: Ich bin Uli Reitinger. Deutschland erlebt gerade das womöglich heißeste Wochenende seiner Geschichte. Der Deutsche Wetterdienst erwartet Temperaturen bis zu 42 Grad. Städte können aus Sicht des Umweltbundesamts helfen, Bewohnern die Hitze erträglicher zu machen. Einige Möglichkeiten ließen sich auch kurzfristig umsetzen.
13: Die klimatisierte Bibliothek auch für Menschen öffnen, die einfach nur raus wollen aus der Hitze, das machen schon viele Städte, genauso wie Trinkbrunnen aufstellen oder Hinweisschilder, wo ein kühler Aufenthaltsort zu finden ist. Die hohen Temperaturen im Moment sieht das Umweltbundesamt aber auch nochmal als Erinnerung, dass sich Städte und Kommunen besser auf eine zunehmende Zahl von Hitzetagen vorbereiten. Das geht zum Beispiel mit begrünten Dächern und Fassaden, die Regenwasser speichern oder indem zu betonierte Flächen zurückgebaut werden. Jan-Henner Reitze, Nachrichtenredaktion.
12: Die Wirtschaftsweise Monika Schnitzer sieht in den Vorschlägen der Rentenkommission die Chance auf einen politischen Neuanfang der Regierungskoalition. Wenn Union und SPD den Kurs auch bei der Kranken- und Pflegeversicherung fortsetzten, könne dies tatsächlich der Sommer der Reformen werden, sagte die Ökonomin den Funke-Zeitungen. Nun komme es darauf an, den Mut zu weiteren Reformen aufzubringen und sich nicht von Interessengruppen ausbremsen zu lassen, so Schnitzer weiter. Nach dem schweren Erdbeben in Venezuela ist die Zahl der Todesopfer auf 920 gestiegen. Mehr als 3000 Menschen wurden verletzt. Zehntausende werden weiter unter den Trümmern vermutet.
14: Den Helfern läuft die Zeit davon. Die Chancen, verschüttete Leben zu finden, sinken nach rund 72 Stunden deutlich. Viele Angehörige suchen noch immer mit bloßen Händen nach Vermissten. Unterstützung kommt unter anderem aus Europa, den USA und mehreren lateinamerikanischen Ländern. Aus Deutschland sind Teams des Technischen Hilfswerks und der Luftwaffe auf dem Weg ins Katastrophengebiet. Hoffnung machen immer wieder einzelne Berichte über Überlebende, die aus den Trümmern gerettet werden. Thomas Bleskin, Nachrichtenredaktion.
12: Zum Sport. Die deutsche Fußballnationalmannschaft trifft bei der WM im 16. Finale am Montag auf Paraguay. Das steht nach den Spielen der letzten Stunden fest. In Gruppe H gewann Spanien gegen Uruguay mit 1:0 und ist weiter. Auch Kap Verde steht sensationell im 16. Finale nach einem 0:0 gegen Saudi-Arabien. Die weiteren Ergebnisse: Norwegen gegen Frankreich 1:4 und Senegal gegen Irak 5:0. Frankreich und Norwegen sind weiter. In Gruppe G spielten Neuseeland, Belgien 1:5 und Ägypten, Iran 1:1. Belgien und Ägypten sind weiter. Der Iran muss zittern.
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11: Plant ein bisschen mehr Zeit ein auf der A8 Karlsruhe-Stuttgart. Zwischen Pforzheim Nord und Pforzheim Süd 2 Kilometer stockender Verkehr. Und in der Gegenrichtung zwischen Pforzheim Süd und Pforzheim Ost auch hier 2 Kilometer stockend. Geblitzt werdet ihr in Heilbronn in der Neckartalstraße und in Pforzheim in der Hauptstraße. Wenn ihr unterwegs noch was gesehen habt, schickt einfach eine Sprachnachricht an die 08000 34 35 36. Ich bin der Münch. Hello!
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11: Ja, und am besten macht ihr nix, nicht bewegen, dann schwitzt ihr auch nicht. Einfach die Radio Regenbogen Sommerhits hören. Hier ist der nächste, Wes. Sehr nice mit aller Nähe.
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0: Hey, Tiffany Harris hat eine Bitte an euch. Kommt doch ein bisschen entgegen. Radio Regenbogen am über 40 Grad Wochenende. Baden, Württemberg und die Pfalz sind ordentlich am Schwitzen. Ganz vorne mit dabei auch die Lieferdienste, die teilweise ja mit dem Fahrrad on Tour sind und Essen austragen. Tiffany hatte als Sidequest, also als Nebenjob, auch mal bei einem gearbeitet und sie weiß, wie heavy das ist, wenn man bei 40 Grad noch in den fünften Stock liefern muss, ohne Fahrstuhl. Und deswegen sagt sie, wenn sie bestellt,
1: ich komme schon entgegen.
0: Also, kommt ihr auch den Jungs und Mädels einfach ein Stückchen entgegen, die freuen sich garantiert sehr. Inzwischen liefert Tiffany Harris kein Essen mehr aus, dafür Hits. Hier ist was Frisches von ihr für euren Sommer. Neu dabei, Tiffany Harris und Vertigo bei Radio Regenbogen.

folgt der guten Laune. Das ist die Message in diesem Radio Regenbogen Sommerhit von Superhigh. Und die gute Laune findet ihr momentan in allen Eisdielen in Baden, in Württemberg und in der Pfalz. Hier ist Following the Sun bei Radio Regenbogen.

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7: Ist ein heißer Tag mit über 40 Grad gebietsweise. Eure Sonnenscheinausbeute liegt bei 100%. Ab morgen gehen die Temperaturen dann leicht zurück. Bis Dienstag sind da maximal 30 Grad drin.
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8: Angesichts der Hitzewelle steht die Stadt Stuttgart im engen Austausch mit den Kliniken und Rettungsdiensten. Die Notaufnahmen melden täglich bis zu 30 zusätzliche Behandlungen von Menschen infolge der Hitze. Die Versorgung ist gesichert, sagt der Vorstand des Stuttgarter Klinikums. Er fordert die Bevölkerung auf, sich regelmäßig abzukühlen. Barbara Schlegel, Stuttgart.
9: Gegen mögliche Kürzungen im Sozialstaat formiert sich Protest in Freiburg. Mehrere Gewerkschaften rufen heute zu einer Kundgebung auf dem Stühlinger Kirchplatz auf. Von 15.30 Uhr bis 17.30 Uhr wollen sie laut Veranstaltern gegen Sozialabbau, eine mögliche Rente mit 70 und längere Arbeitszeiten demonstrieren. Erwartet werden beschäftigte Rentner und Familien aus der ganzen Region. Marcel Hiller, Freiburg.
10: Und eine gute Nachricht der Woche. Wo früher Kernkraft war, entsteht jetzt einer der größten Batteriespeicher Deutschlands. Die EnBW hat im Energiepark Philipsburg mit dem Bau begonnen. 400 Megawatt Leistung, 800 Megawattstunden Kapazität. Laut EnBW genug für rund 100.000 Haushalte täglich. Der Speicher nimmt Strom aus Wind- und Sonnenenergie auf und gibt ihn bei Bedarf wieder ab. Sascha Baumann, Philipsburg.
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7: Ein bisschen länger braucht ihr auf der A8 nach Stuttgart zwischen Pforzheim Nord und Pforzheim Süd, 2 Kilometer stockend. Geblitzt werdet ihr in Leimen in der Kaiserstraße und in Heilbronn in der Weinsberger Straße. Wenn ihr noch was gesehen habt, meldet euch gerne rein mit einer Sprachnachricht an die 08000 34 35 36.
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Baden-Württemberg und die Pfalz sind bei über 40 Grad teilweise am Schwitzen. Hier ist Radio Regenbogen. Daheim ist es das Ü60 Grad Wochenende. Also gefühlt ist es bei mir zu Hause so heiß. Ich bin inzwischen schon so verzweifelt, dass ich gegoogelt habe, ob es Zimmerpflanzen gibt, die die Luft kühlen. Und es gibt tatsächlich welche. Die Goldfruchtpalme. Muss ich im Baumarkt mal abchecken, hole ich mir gleich 10. Für euer Ü40 Grad Wochenende jetzt ein paar erfrischende Vibes. Hier, das klingt nämlich so richtig schön nach kalten Cocktails mit oder ohne Schuss unter Palmen und ihr fühlt euch einfach pudelwohl. Der Radio Regenbogen Sommerhit von Wham! Club Tropicana.

0: Santi Thomas, Miss California, wieder ein Radio Regenbogen Sommerhit für euer Wochenende. 24/7 Sommerhits haben wir im Übrigen im Sommerhit Radio auf regenbogen.de und in unserer kostenlosen App für euch. Und wenn ihr für den Sommer noch ein neues Hobby sucht, aus Käsewachs Figuren formen, ist eine Idee von Olivia Rodrigo.
1: I love Baby Ball so much. I love eating it and I love playing with the wax and like making wax statues out of it.
0: Also sie sagt, erstmal isst sie diesen Baby Bell, diese kleinen runden Käse, verdammt gerne. Und dann formt sie aus der roten Wachsschicht, die um den Käse herum ist, Figuren. Auf sowas muss man auch erstmal kommen, ne? Aber das Tolle ist ja, das könnt ihr ja am See, im Freibad, zu Hause, auf dem Balkon, überall könnt ihr das machen. Ihr braucht halt einfach nur so einen Babybell-Käse. Und bei den aktuellen Temperaturen wird der Wachs auch ganz schnell formbar. Für euren Sommer hat Olivia Rodrigo auch noch einen frischen, sehr coolen Track am Start. Neu dabei, hier ist Drop Dead bei Radio Regenbogen. 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

0: Ein schönes Wochenende euch mit Radio Regenbogen und mit der besten Musik. Gleich liefert Olivia Dean die perfekte Geschwindigkeit, mit der ihr am besten durch diesen heißen Tag geht. Nämlich schön in Slow Motion. Ihre aktuelle So Easy to Fall in Love, das und noch viel mehr gleich für euch.
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0: Über 40 Grad sind teilweise heute drin. Dazu strahlt euch den ganzen Tag über die Sonne an. Morgen sind es dann 37 Grad. Gebietsweise können dann auch Gewitter aufploppen. Montag und Dienstag ist es nicht mehr ganz so schlimm mit 25 bis 30 Grad.
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7: Ich bin Uli Reitinger. Mit 41,3 Grad ist in Saarbrücken-Burbach gestern nach vorläufigen Angaben des Deutschen Wetterdienstes die bisher höchste jemals gemessene Temperatur in Deutschland erreicht worden. Und an diesem Wochenende wird dieser Wert möglicherweise noch übertroffen. Erwartet werden bis zu 42 Grad.
8: Deutschlandweit sind von Schulfest bis Sport zahlreiche Veranstaltungen abgesagt worden, einiges findet aber auch statt. Die DLRG ist auf einen Ansturm auf Badeseen vorbereitet und rechnet mit vielen Einsätzen. Besonders groß ist die Herausforderung auch für Pflegeheime. Im Dachgeschoss eines Altenheims in Krefeld kollabierten 5 Bewohner und mussten ins Krankenhaus. Jan-Henner Reitze, Nachrichtenredaktion.
7: Die Städte können laut Umweltbundesamt einiges tun gegen Hitze. So sollte es Hitzeaktionspläne geben, die Zuständigkeiten und den Schutz besonders gefährdeter Gruppen regeln, sagte Amtspräsident Dirk Messner der dpa. Mit mehr Stadtbäumen, zusätzlicher Verschattung und der Entsiegelung von Flächen könne man die Temperaturen aktiv senken und die Bildung von Hitzeinseln reduzieren. Kommunen könnten Trinkwasser bereitstellen, kühle Orte aktiv ausweisen und Bibliotheken oder Kultureinrichtungen als Rückzugsorte öffnen. Im Ukraine-Krieg hat Kiew wieder Militäranlagen auf russischem Gebiet angegriffen. Getroffen wurde nach Angaben des ukrainischen Präsidenten Selenskyj eine Rüstungsfabrik in der russischen Millionenstadt Wolgograd.
9: Rund 600 Kilometer liegt Wolgograd von der Front in der Ukraine entfernt. Doch das ist für ukrainische Raketen inzwischen kein Problem mehr. In der Morgendämmerung schlugen mehrere Marschflugkörper des Typs Flamingo in einer Rüstungsfabrik ein. Das Ziel dürfte mit Bedacht gewählt worden sein, denn die Russen stellen dort Artilleriesysteme und Raketenbauteile her, wohl auch für die neue Mittelstreckenrakete Areschnik. Aus Moskau, André Balin.
7: Und noch zum Fußball. Die deutsche Nationalmannschaft bereitet sich in Winston-Salem auf ihr erstes K.O.-Spiel bei dieser Fußball-WM vor. In der Nacht hat sich entschieden, gegen wen es am Montag im 16. Finale geht. Und zwar gegen das Team aus Paraguay. Die Spiele der letzten Stunden. Norwegen gegen Frankreich 1-4. Senegal gegen Irak 5-0. Uruguay gegen Spanien 0-1. Kap Verde gegen Saudi-Arabien 0-0. Neuseeland gegen Belgien 1-5. Und Ägypten gegen Iran 1-1. Damit sicher im 16. Finale. Frankreich, Norwegen, Spanien, Sensationsteam Kap Verde, Belgien und Ägypten.
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0: Plant mehr Zeit ein auf der A5 Darmstadt-Frankfurt zwischen dem Dreieck Darmstadt und Weiterstadt. Hier 2 Kilometer Stau, es hat einen Unfall gegeben. Und A8 Karlsruhe-Stuttgart zwischen Pforzheim-Nord und Pforzheim-Süd 2 Kilometer stockend. Geblitzt werdet ihr in Eppelheim in der Schubertstraße und in Pforzheim in der Kaiser-Friedrich-Straße. Wenn ihr noch was gesehen habt, schickt uns gerne eine Sprachnachricht an die 08000 34 35 36.
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0: Ich bin der Mönch und am besten macht ihr nix bewegen. Einfach nur Musik hören. Und zwar unsere Radio Regenbogen Sommerhits. Jetzt einer von Jason Derulo.
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0: Savage Love.

0: Hier ist Radio Regenbogen am Ü-40-Grad-Wochenende. Ja, das ist so eine Art von Hitze, bei der man morgens schon überlegt, ob man den Kühlschrank nicht einfach zum Non-Stop-Aufenthaltsort macht. Oder habt ihr noch andere Ideen?
1: Ich am liebsten in einen Pool voller Eisstücke springen würde und da drin den ganzen Tag schwimmen würde.
0: Okay, und genau das haben wir für euch auch vorbereitet. Die wahrscheinlich schönste Geräuschkulisse an diesem Wochenende. Stellt euch vor, Liegestuhl, Schatten, kaltes Getränk. Und direkt neben euch ein riesiger Pool voller Eiswürfel. Und in den

Neu bei Radio Regenbogen. Taylor Swift. I knew it, I knew you. 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
3: Gleich bei Radio Regenbogen die aktuelle von Alex Warren, Fever Dream.
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3: Plant ein bisschen mehr Zeit ein auf der A8 Karlsruhe-Stuttgart zwischen Pforzheim Nord und Pforzheim Süd. 2 Kilometer stockender Verkehr. Geblitzt werdet ihr in Karlsruhe im Klammweg und in Stuttgart in der Vasenstraße. Wenn ihr noch was gesehen habt, meldet euch gerne rein mit einer Sprachnachricht an die 08000 34 35 36.
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Neu bei Radio Regenbogen. Teddy Swims. Mr. Know-It-All. 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

Ey, der hat echt alles. Sonne, gute Laune und Urlaubsstimmung. Der Radio Regenbogen Sommerhit von Peter Andre und Mysterious Girl. 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

0: Happy Weekend euch mit Radio Regenbogen und mit der besten Musik. Gleich für euch mit dabei, die aktuelle von Michael Schulte. Super lässig und geht gerade mega steil. Love Sick. Das und noch viel mehr gleich für euch bei Radio Regenbogen.
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0: Ganzen Tag über strahlt euch die Sonne an bei über 40 Grad teilweise. Morgen sind es dann 37 in der Spitze. Gebietsweise können dann auch Gewitter aufploppen. Montag und Dienstag ist es nicht mehr ganz so heiß mit 25 bis 30 Grad.
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16: Ich bin Thomas Bock. Die höchste jemals in Deutschland gemessene Temperatur von 41,3 Grad gestern in Saarbrücken könnte heute schon wieder übertroffen werden. Der Deutsche Wetterdienst erwartet bis zu 42 Grad. Die Hitze zeigt bereits Auswirkungen, unter anderem auf den Bahnverkehr.
17: Regionalzugverbindungen in NRW gestrichen, um zu vermeiden, dass volle Züge irgendwo in der Hitze stehen bleiben. Bei der Deutschen Bahn gilt nach wie vor die Sonderkulanzregel. Wer ein Ticket gebucht hat, bevor klar war, dass es so heiß wird, kann kostenlos stornieren. Auch Baden gehen ist nicht mehr überall problemlos möglich. In einigen Seen sind schon Blaualgen festgestellt worden. Eine Gefahr vor allem für Kleinkinder und Hunde. Aber die Hitze hat auch ihre schönen Seiten, zum Beispiel an einem schattigen Plätzchen im Park oder Garten mit einem kühlen Getränk in der Hand. Jan-Henner Reitze, Nachrichtenredaktion.
16: Angesichts der für alte Menschen riskanten Hitze hat die Stiftung Patientenschutz die Politik in Bund und Ländern zu mehr Investitionen in Pflegeheimen aufgefordert. Wieder leiden viele der 800.000 Pflegeheimbewohner unter den extremen Temperaturen, kritisierte Stiftungsvorstand Brüsch. Bestandsbauten müssten den klimatischen Bedingungen angepasst werden. Bei Neubauten dürfe es nicht wärmer als 25 Grad in den Räumen werden. In den Vorschlägen der Rentenkommission sieht die Wirtschaftsweise Schnitzer die Chance auf einen politischen Neuanfang der Bundesregierung. Wenn Union und SPD diesen eingeschlagenen Kurs fortsetzten, könne es tatsächlich der Sommer der Reformen werden, sagte Schnitzer den Zeitungen der Funke Mediengruppe.
18: Die 33 Reformvorschläge will Bundeskanzler Merz komplett umsetzen und mit dieser Ansage möglichst verhindern, dass einzelne Einschnitte abgeschwächt werden. Auch wenn es zum Beispiel aus den Reihen des Koalitionspartners SPD schon den Wunsch gibt, doch an der abschlagsfreien Rente nach 45 Beitragsjahren festzuhalten. Schnitzer rät der Regierung, sich beim Reformmut nicht ausbremsen zu lassen und so zu demonstrieren, dass Politik noch handlungsfähig ist. Aus Berlin, Uli Reitinger.
16: Die deutsche Fußballnationalmannschaft trifft bei der WM im 16. Finale am Montag auf Paraguay. Das steht nach den Spielen der Nacht fest. In Gruppe H gewann Spanien gegen Uruguay mit 1:0 und ist weiter. Auch Kap Verde steht sensationell in der K.O.-Runde nach einem 0:0 gegen Saudi-Arabien. Ebenfalls sicher weiter sind Belgien und Ägypten.
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0: Bis länger braucht ihr auf der A8 Karlsruhe-Stuttgart zwischen Pforzheim Nord und Pforzheim Süd 2 Kilometer stockend. Geblitzt werdet ihr in Stuttgart in der Hackstraße und in Karlsruhe in der Steinkreuzstraße. Wenn ihr noch was habt, schickt uns gerne eine Sprachnachricht an die 08000 34 35 36. Ich bin der Münch. Hello.
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0: Ja, und bei den Temperaturen habt ihr am besten außer eurem Radio nichts an. Viel Spaß mit unseren Radio Regenbogen Sommerhits. Hier ist wieder einer von Milk and Sugar. Let the Sunshine In. 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

0: Hier ist Radio Regenbogen am Ü40-Grad-Wochenende. Ja, da braucht ihr definitiv was Frisches, ne? Hat Michael Schulte für euch. Worum geht's?
1: Das ist ja auch eigentlich eher ein positiver Song, wo es darum geht, dass das Verliebtsein halt wahnsinnig schön sein kann. Und das ist natürlich auch krasse Gefühle mit sich bringt. Das ist aber manchmal auch so krass, dass man so denkt, what the fuck ist hier eigentlich gerade los? Und sich fast schon ein bisschen krank fühlt, wenn man zu doll verliebt ist und so fragt, was ist hier eigentlich mit meinem Körper los? Aber eigentlich auch ein sehr positiver Song. Und ich finde auch ein Song, der jetzt irgendwie für den Sommer ganz geil passt.
0: Ja, und vielleicht verliebt ihr euch ja jetzt in diesen Track. Neu dabei, hier ist Michael Schulte und Love Sick bei Radio Regenbogen.

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11: Plant mehr Zeit ein auf der A8 Karlsruhe-Stuttgart. Zwischen Pforzheim Nord und Pforzheim Süd 2 Kilometer stockender Verkehr. Geblitzt werdet ihr in Stuttgart in der Geißreichstraße und in Bayersbronn in der Ruhesteinstraße. Wenn ihr unterwegs noch was gesehen habt, meldet euch gerne rein mit einer Sprachnachricht an die 08000 34 35 36.
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0: Culture Club, Karma Chameleon, wieder ein Radio Regenbogen Sommerhit an dem bisher heißesten Wochenende des Jahres. 40 Grad aktuell in Mannheim, 38 in Baden-Baden und in Freiburg, 37 in Stuttgart und den Peak des Tages haben wir noch nicht erreicht. Da geht also noch was. Und das sind die Top 3 Anzeichen, dass es viel zu heiß ist.
1: Platz 3.
0: In der Zeitung steht, Dachgeschosswohnung zu verschenken.
1: Platz 2.
0: An der Eisdiele gibt es das Eis nicht mehr in der Waffel, sondern direkt im Glas mit Strohhalm. Und
1: Platz 1.
0: Ihr legt euch zum Abkühlen unter Solarium.
2: Ja.

Das Radio Regenbogen Verkehrsupdate. Fahrt vorsichtig auf der A6 Heilbronn-Mannheim. In der Einfahrt Sinsheim ist eine ungesicherte Unfallstelle. Die Staus und Blitze haben wir dann gleich um kurz nach drei für euch.

0: Wir begleiten euch durch super heißes Sommerwochenende mit der besten Musik. Gleich bei Radio Regenbogen mit dabei im Big Banger von Tones and I. Ist und bleibt einfach geil. Dance Monkey, das und noch viel mehr gleich für euch.
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0: Ja, das bisher heißeste Wochenende des Jahres mit über 40 Grad teilweise. Dazu strahlt euch den ganzen Tag über die Sonne an. Morgen 37 in der Spitze, gebietsweise können dann auch Gewitter aufploppen. Montag und Dienstag sind es dann nur noch, in Anführungszeichen, 25 bis 30 Grad. Es reicht auch.
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15: Ich bin Thomas Kopp. Deutschland erlebt gerade das womöglich heißeste Wochenende seiner Geschichte. Der Deutsche Wetterdienst erwartet Temperaturen bis zu 42 Grad. Städte können aus Sicht des Umweltbundesamts helfen, Bewohnern die Hitze erträglicher zu machen. Einige Möglichkeiten ließen sich auch kurzfristig umsetzen.
16: Die klimatisierte Bibliothek auch für Menschen öffnen, die einfach nur raus wollen aus der Hitze. Das machen schon viele Städte. Genauso wie Trinkbrunnen aufstellen oder Hinweisschilder, wo ein kühler Aufenthaltsort zu finden ist. Die hohen Temperaturen im Moment sieht das Umweltbundesamt aber auch nochmal als Erinnerung, dass sich Städte und Kommunen besser auf eine zunehmende Zahl von Hitzetagen vorbereiten. Das geht zum Beispiel mit begrünten Dächern und Fassaden, die Regenwasser speichern oder indem zu betonierte Flächen zurückgebaut werden. Jan-Henna Reitze, Nachrichtenredaktion.
15: Die Deutsche Bahn rät wegen der Hitze von nicht dringend notwendigen Reisen im Fern- und Regionalverkehr ab. Die Verkehrsinfrastruktur in Deutschland sei an diesem Wochenende stark von der Rekordhitze betroffen, teilte die Bahn mit. Auch der Schienenverkehr leide unter den Extremtemperaturen. Darüber hinaus warne der Deutsche Wetterdienst vor Gewittern und Starkregen. In den Vorschlägen der Rentenkommission sieht die wirtschaftsweise Schnitzer die Chance auf einen politischen Neuanfang der Bundesregierung. Wenn Union und SPD diesen eingeschlagenen Kurs fortsetzten, könne es tatsächlich der Sommer der Reformen werden, sagte Schnitzer den Zeitungen der Funke Mediengruppe.
7: Die 33 Reformvorschläge will Bundeskanzler Merz komplett umsetzen und mit dieser Ansage möglichst verhindern, dass einzelne Einschnitte abgeschwächt werden. Auch wenn es zum Beispiel aus den Reihen des Koalitionspartners SPD schon den Wunsch gibt, doch an der abschlagsfreien Rente nach 45 Beitragsjahren festzuhalten. Schnitzer rät der Regierung, sich beim Reformmut nicht ausbremsen zu lassen und so zu demonstrieren, dass Politik noch handlungsfähig ist. Aus Berlin, Uli Reitinger.
15: Die deutsche Fußballnationalmannschaft trifft bei der WM im 16. Finale am Montag auf Paraguay. Das steht nach den Spielen der Nacht fest. In Gruppe H gewann Spanien gegen Uruguay mit 1:0 und ist weiter. Auch Kap Verde steht sensationell in der K.O.-Runde nach einem 0:0 gegen Saudi-Arabien. Ebenfalls sicher weiter sind Belgien und Ägypten.
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0: Was sich viele von euch bei uns gemeldet haben, gefragt haben, was da auf der A6 los ist. Heilbronn Richtung Mannheim zwischen Sinsheim und Wiesloch-Raunberg. Die Autobahn ist momentan in Richtung Mannheim gesperrt. Da hat es einen Unfall gegeben. Und A8 Karlsruhe-Stuttgart zwischen Pforzheim-Nord und Pforzheim-Süd 2 Kilometer stockender Verkehr. Geblitzt werdet ihr in Stuttgart in der Geißreichstraße und in Bayersbronn in der Ruhesteinstraße. Wenn ihr noch was gesehen habt, einfach Bescheid geben mit einer Sprachnachricht an die 08000 34 35 36.
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0: Heißes Wochenende. Wir lassen DJ Antoine jetzt mal ein bisschen Wind machen. Vielleicht erfrischt es euch ja. Hier ist ein Radio Regenbogen Sommerhit. Welcome to Saint-Tropez. Ich bin der Münch.
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Weil ihr es euch verdient habt, jetzt mal eine Erfrischung zum Hören. Hört sich gut an. Und dazu gibt's einen Radio-Regenbogen-Sommerhit mit ordentlich Power drin, der auch gar nicht erst fragt, ob ihr feiern wollt. Der macht einfach alles zur Sommerparty. Wir sind Miami Sound Machine und

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1: One Republic. Need your love.
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5: Die A6 Heilbronn-Mannheim ist zwischen Sinsheim und Wiesloch-Raunberg momentan nach einem Unfall gesperrt. 6 Kilometer Stau aktuell. Und ein bisschen länger braucht ihr auf der A8 Karlsruhe-Stuttgart zwischen Pforzheim-Nord und Pforzheim-Süd 2 Kilometer stockender Verkehr. Geblitzt werdet ihr in Heilbronn in der Neckartalstraße und in Pforzheim in der Hauptstraße. Wenn ihr noch was habt, schickt uns einfach eine Sprachnachricht an die 08000 34 35, 36.
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1: Ey, das ist wie kurz mal den Ich bin da mal im Urlaub-Button gedrückt. Diese karibischen Vibes unschlagbar. Der Radio-Regenbogen-Sommerhit von Sean Kingston. Beautiful Girls und noch mehr Sonne, Strand und mehr Sound. 24/7 in unserem Sommerhit Radio auf regenbogen.de und in unserer App.
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0: Ein geschmeidiges Wochenende euch mit Radio Regenbogen und mit der besten Musik. Gleich was super Chilliges von Luis Cabaldi. Ja, wenn es so heiß ist, ist es auch mal ganz gut, die Füße hochzulegen. Und dafür ist Before You Go perfekt. Das und noch viel mehr gleich für euch bei Radio Regenbogen.
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0: Sonnig und sehr heiß ist es. Morgen liegen die Höchstwerte bei 37 Grad. Gebietsweise können dann Gewitter aufploppen. Danach kühlt es etwas ab. Montag und Dienstag haben wir dann so 25 bis 30 Grad.
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14: Ich bin Thomas Brock. Die höchste jemals in Deutschland gemessene Temperatur von 41,3 Grad gestern in Saarbrücken könnte heute schon wieder übertroffen werden. Der Deutsche Wetterdienst erwartet bis zu 42 Grad. Die Hitze zeigt auch Auswirkungen unter anderem auf den Bahnverkehr.
15: Regionalzugverbindungen in NRW gestrichen, um zu vermeiden, dass volle Züge irgendwo in der Hitze stehen bleiben. Bei der Deutschen Bahn gilt nach wie vor die Sonderkulanzregel. Wer ein Ticket gebucht hat, bevor klar war, dass es so heiß wird, kann kostenlos stornieren. Auch Baden gehen ist nicht mehr überall problemlos möglich. In einigen Seen sind schon Blaualgen festgestellt worden. Eine Gefahr vor allem für Kleinkinder und Hunde. Aber die Hitze hat auch ihre schönen Seiten, zum Beispiel an einem schattigen Plätzchen im Park oder Garten mit einem kühlen Getränk in der Hand. Jan-Henner Reitze, Nachrichtenredaktion.
14: Angesichts der für alte Menschen riskanten Hitze hat die Stiftung Patientenschutz die Politik in Bund und Ländern zu mehr Investitionen in Pflegeheimen aufgefordert. Wieder leiden viele der 800.000 Pflegeheimbewohner unter den extremen Temperaturen, kritisierte Stiftungsvorstand Brüsch. Bestandsbauten müssten den klimatischen Bedingungen angepasst werden. Bei Neubauten dürfe es nicht wärmer als 25 Grad in den Räumen werden. Im Ukraine-Krieg hat Kiew wieder Militäranlagen auf russischem Gebiet angegriffen. Getroffen wurde nach Angaben des ukrainischen Präsidenten Selenskyj eine Rüstungsfabrik in der russischen Millionenstadt Wolgograd.
16: Rund 600 Kilometer liegt Wolgograd von der Front in der Ukraine entfernt. Doch das ist für ukrainische Raketen inzwischen kein Problem mehr. In der Morgendämmerung schlugen mehrere Marschflugkörper des Typs Flamingo in einer Rüstungsfabrik ein. Das Ziel dürfte mit Bedacht gewählt worden sein, denn die Russen stellen dort Artilleriesysteme und Raketenbauteile her, wohl auch für die neue Mittelstreckenrakete Areschnik. Aus Moskau, André Balin.
14: Die zweistündige Sperre der Fernpassstraße im österreichischen Tirol ist nach Bürgerdemonstrationen mittags wieder aufgehoben worden. Trotz der kurzen Dauer der Blockade riefen die Behörden dazu auf, die für deutsche Urlauber wichtige Alpenroute heute zu meiden, um Staus zu verhindern. Laut Polizei nahmen rund 700 Menschen an den Demos teil. Anwohner protestieren gegen die Verkehrsbelastung und gegen ein geplantes Verkehrsmanagementpaket, zu dem Tunnelbauprojekte und die Einführung einer Maut gehören.
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0: Die A6 Heilbronn-Mannheim ist zwischen Sinsheim und Wiesloch-Raunberg nach dem Unfall gesperrt. A8 Karlsruhe-Stuttgart zwischen Pforzheim-Nord und Pforzheim-Süd 2 Kilometer stockender Verkehr. Geblitzt werdet ihr in Stuttgart in der Hackstraße und in Leimen in der Kaiserstraße. Wenn ihr unterwegs noch was gesehen habt, meldet euch gerne rein mit einer Sprachnachricht an die 08000 34 35 36. Ich bin der Münch. Hello.
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0: No stress, just vibes. Also einfach alles entspannt nehmen. Perfektes Motto für dieses heiße Wochenende. Kommt von Shaggy. Darum geht's in seinem Radio Regenbogen Sommerhit Get My Party On.
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Wir haben Good News für euch, das Radio Regenbogen Verkehrsupdate. Die A6 Heilbronn-Mannheim ist zwischen Sinsheim und Wiesloch-Raunberg wieder frei. Der Abschnitt war ja gesperrt, weil es einen Unfall gegeben hat. Also es geht jetzt wieder weiter. Und jetzt haben wir was Frisches für euer Wochenende von Jennifer Lopez und David Guetta. Und das matcht hörbar bei den beiden. Könnte zur Sommerparty-Hymne werden. 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
11: Ein bisschen länger braucht ihr auf der A8 Karlsruhe-Stuttgart. Zwischen Pforzheim Nord und Pforzheim Süd 2 Kilometer stockender Verkehr. Geblitzt werdet ihr in Stuttgart in der Hackstraße und in Leimen in der Kaiserstraße. Wenn ihr noch was gesehen habt, meldet euch gerne mit einer Sprachnachricht an die 08000 34 35 36.
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Hey, Gruß zu euch an den Rheinauer See in Mannheim, an den Thunisee in Freiburg, an den Badesee Buchzig in Ettlingen. Ihr habt da ja schon Beach Vibes. Für den Rest gibt's die jetzt auch. Mit diesem Radio Regenbogen Sommerhit ist mit Abstand so ein Track, der einen überall rausholt und direkt an den Strand im Spanienurlaub katapultiert. Have fun mit Rigera und Vamos a la Playa bei Radio Regenbogen. Vamos.

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Das Radio Regenbogen Verkehrsupdate fährt vorsichtig auf der A81 Heilbronn-Stuttgart. Zwischen Stuttgart-Zuffenhausen und Stuttgart-Feuerbach gibt es eine ungesicherte Unfallstelle und da sind auch Menschen auf der Straße. Die Staus und Blitzer aber dann gleich um kurz nach fünf für euch.

0: Schönes Wochenende euch mit Radio Regenbogen und mit der besten Musik. Gleich das beste Stück von Harry Styles. Also so bezeichnen viele seine aktuelle. Und die ist auch wirklich sehr nice. Hat so eine angenehme Leichtigkeit. American Girls. Das und noch viel mehr gleich für euch.
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0: Ja, von Abkühlung leider keine Spur. Nachts liegen die Tiefstwerte zwischen 28 und 20 Grad. Also es wird tropisch. Morgen können im Laufe des Tages dann Gewitter aufploppen bei 37 Grad in der Spitze. Montag und Dienstag ist es nicht mehr ganz so heiß mit 25 bis 30 Grad.
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20: Ich bin Thomas Brock. Geplatzte Fahrbahndecken, Sperrungen, Tempolimits, Hitzeschäden bremsen auf den Autobahnen in Deutschland teilweise den Verkehr aus. Laut ADAC sind zurzeit mehrere Autobahnen betroffen. In vielen Bundesländern kommt es zu Sperrungen und Geschwindigkeitsbegrenzungen. So ist etwa die A2 Richtung Hannover bei Burg in Sachsen-Anhalt voraussichtlich noch bis morgen Nachmittag gesperrt. Die Deutsche Bahn rät wegen der Hitze von nicht dringend notwendigen Reisen im Fern- und Regionalverkehr ab. Wegen der Hitze zieht es die Menschen derweil scharenweise an die Ostsee. Die Strände seien brechend voll, teilte die DLRG mit. Die Temperaturen sind am Wasser deutlich angenehmer als im Rest des Landes. Am Mittag wurden um die 30 Grad gemessen.
21: Die Wassertemperaturen der Ostsee laden mit über 20 Grad zur Abkühlung ein. Die Strandkörbe sind fast überall ausgebucht. Absolutes Badewetter, sagt die DLRG. Der Verein warnt zugleich, sich nicht zu überschätzen. Die Menschen sollten langsam ins Wasser gehen und sich dabei abkühlen, um den Kreislauf nicht zu überfordern. Wichtig sei auch, ausreichend zu trinken. Außerdem appellieren die Retter angesichts der vollen Strände an Eltern, dass sie auf ihre Kinder achten und das Handy vielleicht mal weglegen. Thomas Bleskin, Nachrichtenredaktion.
20: Im Ukraine-Krieg hat Kiew wieder Militäranlagen auf russischem Gebiet angegriffen. Getroffen wurde nach Angaben des ukrainischen Präsidenten Selenskyj eine Rüstungsfabrik in der russischen Millionenstadt Wolgograd.
22: Rund 600 Kilometer liegt Wolgograd von der Front in der Ukraine entfernt. Doch das ist für ukrainische Raketen inzwischen kein Problem mehr. In der Morgendämmerung schlugen mehrere Marschflugkörper des Typs Flamingo in einer Rüstungsfabrik ein. Das Ziel dürfte mit Bedacht gewählt worden sein, denn die Russen stellen dort Artilleriesysteme und Raketenbauteile her. wohl auch für die neue Mittelstreckenrakete Areschnik. Aus Moskau, André Balin.
20: Die zweistündige Sperre der Fernpassstraße im österreichischen Tirol ist nach Bürgerdemonstration mittags wieder aufgehoben worden. Trotz der kurzen Dauer der Blockade riefen die Behörden dazu auf, die für deutsche Urlauber wichtige Alpenroute heute zu meiden, um Staus zu verhindern. Laut Polizei nahmen rund 700 Menschen an den Demos teil. Anwohner protestieren gegen die Verkehrsbelastung und gegen ein geplantes Verkehrsmanagementpaket, zu dem Tunnelbauprojekte und die Einführung einer Maut gehören.
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0: Alles im grünen Bereich. Uns ist nichts gemeldet. Ihr habt freie Fahrt. Geblitzt werdet ihr in Karlsruhe im Klammweg und in Stuttgart in der Vasenstraße. Wenn ihr noch was gesehen habt unterwegs, meldet euch einfach rein mit einer Sprachnachricht an die 08000 34 35 36.
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0: Der Mönch hier, hello, Grillparty, so ein Ende heute Abend in der Region. Wir sorgen schon mal für Feier-Vibes mit dem Radio Regenbogen Sommerhit von Clean Bandit, Rather Be.
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Baden, Württemberg und die Pfalz driften ganz geschmeidig in Richtung Sommerabend. Vielleicht ja mit einem Sundowner in der Hand. Sich einfach treiben lassen, mal schauen, was der Abend so bringt. Und in diese Stimmung passt der Mann mit der Hammerstimme perfekt. Bei ihm hört sich nämlich immer alles so, ja, so unbeschwert an. Chris Rea und dieser Smasher zum Beispiel, also das ist doch Sonnenuntergang pur am Strand, oder? Im Hintergrund hört er bestimmt noch das Meeresrauschen. Ein absoluter Sommerhit. Hier ist Chris Rea mit On the Beach bei Radio Regenbogen.

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8: Fahrt vorsichtig auf der A656 Heidelberg-Mannheim. Auf Höhe vom Mannheim-Neckarau sind in beiden Richtungen Menschen auf der Straße. Geblitzt werdet ihr in Karlsruhe im Klammweg und in Stuttgart in der Wasenstraße. Wenn ihr noch was habt, einfach eine Sprachnachricht reinschicken an die 08000 34 35 36.
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Also davon haben wir ja gerade echt reichlich. Sonnenpower, das meint Sheryl Crow mit Soak Up the Sun. Wieder ein Radio-Regenbogen-Sommerhit. 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
10: Also ihr könnt definitiv lange draußen sitzen. Die Tiefstwerte liegen in der Nacht zwischen 28 und 20 Grad. Morgen können gebietsweise Gewitter aufploppen, tagsüber bei 37 Grad in der Spitze. Montag und Dienstag ist es dann nicht mehr ganz so heiß mit 25 bis 30 Grad.
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11: Ich bin Thomas Bock. Deutschland erlebt gerade das womöglich heißeste Wochenende seiner Geschichte. Der Deutsche Wetterdienst erwartet Temperaturen bis zu 42 Grad. Städte können aus Sicht des Umweltbundesamts helfen, Bewohnern die Hitze erträglicher zu machen. Einige Möglichkeiten ließen sich auch kurzfristig umsetzen.
12: Die klimatisierte Bibliothek auch für Menschen öffnen, die einfach nur raus wollen aus der Hitze, das machen schon viele Städte, genauso wie Trinkbrunnen aufstellen oder Hinweisschilder, wo ein kühler Aufenthaltsort zu finden ist. Die hohen Temperaturen im Moment sieht das Umweltbundesamt aber auch nochmal als Erinnerung, dass sich Städte und Kommunen besser auf eine zunehmende Zahl von Hitzetagen vorbereiten. Das geht zum Beispiel mit begrünten Dächern und Fassaden, die Regenwasser speichern oder indem zu betonierte Flächen zurückgebaut werden. Jan-Henner Reitzer, Nachrichtenredaktion.
11: Die Deutsche Bahn rät wegen der Hitze von nicht dringend notwendigen Reisen im Fern- und Regionalverkehr ab. Die Verkehrsinfrastruktur in Deutschland sei an diesem Wochenende stark von der Rekordhitze betroffen, teilte die Bahn mit. Auch der Schienenverkehr leide unter den Extremtemperaturen. Darüber hinaus warne der Deutsche Wetterdienst vor Gewittern und Starkregen. Trotz des jüngsten Rahmenabkommens zwischen den USA und dem Iran spitzt sich die Lage am Golf wieder zu. Nach neuen US-Angriffen meldet der Iran Gegenangriffe. Außerdem gibt es Berichte über Attacken auf die Schifffahrt in der Straße von Hormuz.
13: Nach US-Angaben richteten sich die Luftangriffe gegen iranische Raketen- und Drohnenlager sowie Radaranlagen und waren eine Reaktion auf den Angriff auf ein Frachtschiff in der Straße von Hormuz. Der Iran spricht dagegen von einem Verstoß gegen das Rahmenabkommen und meldet Angriffe auf US-Ziele in der Region. Nach Darstellung eines hochrangigen US-Beamten gilt die Waffenruhe trotzdem weiter. Ob die neuen Spannungen die geplanten Verhandlungen über das iranische Atomprogramm gefährden, ist offen. Thomas Bleskin, Nachrichtenredaktion.
11: Nach den schweren Erdbeben in Venezuela ist ein Team des Technischen Hilfswerks am Flughafen Caracas eingetroffen. Die Einsatzkräfte sollen nun gemeinsam mit internationalen Partnern die Lage erkunden und so schnell wie möglich mit der Suche nach Vermissten beginnen. Es sei ein Wettlauf gegen die Zeit, heißt es vom THW. Die Beben hatten am Mittwoch den Norden und das Zentrum Venezuelas erschüttert. Nach offiziellen Angaben sind 920 Menschen ums Leben gekommen.
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14: Auf der A6 von Heilbronn Richtung Mannheim ist zwischen Bad Rappenau und Sinsheim-Steinsfurt der linke Fahrstreifen wegen eines Unfalls gesperrt. Polizei ist vor Ort, bitte vorsichtig fahren und mehr Zeit einplanen. Auf der A8 von Karlsruhe Richtung Stuttgart zwischen Leonberg West und dem Dreieck Leonberg Achtung Ein defektes Fahrzeug blockiert den rechten Fahrstreifen. Außerdem zwischen Pforzheim Süd und Heimsheim Unfall mit LKW. Gegenstände liegen auf der Fahrbahn. Hier Geduld mitbringen. Gute Fahrt.
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16: Und willkommen zu Music Made in Germany. Hautnah ein Sommerabend mit euch, mit deutscher Musik, mit Live-Momenten, Geschichte von der Bühne und Künstlern, die gerade richtig viel bewegen. Wir starten heute rein mit einem Best of Live-Momente von der Music Made in Germany Tour.
17: Grüße aus Wuppertal und Felbert, heute extra angereist. Steffi und Ronja. Ja, wo seid ihr? Geil, ey, da hätten wir zusammenfahren können. Das hätte was gesagt. Hier ist ein bisschen schöner, ich bin ehrlich. Die Stadt ist auch deutlich schöner als Wuppertal. Wuppertal, also strotzt jetzt nicht vor Schönheit, aber vor tollen Menschen. Also schön, dass ihr da seid.
16: Oh.
17: Gut gerettet, ne?
16: So, Kamrat. Und wir starten mit ihm schon mal rein mit So Good. Schön, dass ihr mit uns diesen sehr heißen Sommer verbringt. Musik an, Welt aus.

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1: Wir schauen heute rein in die Highlight-Interviews des Sommers. Aktuell Kamrad live bei Music Made in Germany. Und wenn man so eine Karriere hinlegt, stellt sich natürlich irgendwann die Frage, was wäre eigentlich gewesen, wenn es mit der Musik nicht geklappt hätte? Genau das wollte das Publikum gerne wissen, ob Kamrad eigentlich mal einen ganz normalen Beruf gelernt hat oder ob es für ihn wirklich immer nur Musik gab. Wir hören rein in den Music Made in Germany hautnah Abend. Und direkt danach gibt's I Believe in einer wunderschönen Live-Version aus dem Music Made in Germany Abend. Ah, wer sich das Interview gerne nochmal anhören möchte, sehr, sehr gerne überall, wo es Podcasts gibt und natürlich auf musicmadeingermany.de.
2: Welchen Beruf? Gar keinen. Tatsächlich habe ich keinen Beruf erlernt. Ich habe angefangen zu studieren nach der Schule und habe dann relativ, also ich habe Wirtschaftsingenieurwesen versucht zu erlernen, habe gemerkt, alles gut? Ja.
3: Ich habe getropft.
2: Ja, ich hab das auch schon gesagt. Ne? Ich habe vorhin gesagt, ich ziehe das an und werde mich bestimmt bekleckern. Ist noch nicht passiert, aber ja, und es ist so, wer weiß, Licht, was gleich ist. Nee, und dann habe ich schnell gemerkt, dass dieses Leben in der Uni irgendwie nur darauf abgezielt hat, nach Hause zu kommen, Musik zu machen. Ich habe halt gedacht, ich war damals 18. Warum sollte man in dem Alter schon sich zwingen, was zu tun, wo man eigentlich weiß, was die Leidenschaft ist? Und habe dann gesagt, na gut, dann versuche ich Musik zu machen. Und ich habe das, glaube ich, insofern erlernt, dass man das gar nicht, also man kann es studieren und so, aber du lernst wirkliche Sachen halt eben auf der Bühne und im Studio. Und ich weiß nicht, ob es ein Beruf ist, aber ich habe vieles gelernt.
3: Wann hast du denn gemerkt, war dein Gefühl so sicher damit? Zwei Fragen ergeben sich daraus, dass du gewusst hast, ich kann es schaffen, einfach für dich drin. Und wenn man so jung ist, da sind ja oftmals auch die Eltern so ein bisschen hinten dran, die sagen, um Gottes Willen.
2: Also mit Sicherheit haben die das auch erstmal, also eigentlich haben die mir das, also die haben es nie gesagt. Ich glaube, die haben es auch jetzt nicht so gesagt in dem Sinne von, oh Gott, der soll das bloß nicht machen. Ich glaube, man macht sich irgendwann Sorgen, wenn nach so 3-4 Jahren versuchter Karriere auf einmal alle Freunde, alle Klassenkameraden, Klassenkameradinnen das Studium schon fertig haben. Ja. Und dann stehst du auf einmal da und denkst dir, warum hat mein Sohn das jetzt angefangen mit der Musik? Aber mir gegenüber gab es immer nur Unterstützung dafür.
3: Boah,
2: und
3: Wahnsinn.
2: Das ist halt ein total gutes Gefühl, weil Wahnsinn. Man selber ist ja auch nicht blind. Also man selber sieht natürlich, okay, das läuft noch nicht so, aber trotzdem habe ich wirklich immer den Glauben gehabt, dass es irgendwie klappen wird und irgendwie schon werden wird. Habe ich irgendwie bei allen Sachen. Es könnte eine Form von Naivität sein, ich glaube, aber man braucht es auch, um halt eben nicht aufzuhören. Also zum Beispiel war es ja so, I Believe kam an einen Punkt, wo ich wirklich kurz davor war, dass es nicht mehr, also logisch weitergehen konnte. Kein Geld, keine Miete zahlen, so. Und hätte ich da aufgehört, hätte ich wahrscheinlich jetzt irgendwas gemacht mit dem Glauben, ich bin nicht gut genug. Und jetzt sitze ich hier und darf über meine Musik reden. Und das nur, weil ich noch ein bisschen weitergemacht habe. Und das habe ich gelernt, dass nicht alles immer sofort klappen muss.
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1: Es ist die Music Made in Germany Zeit und wir sind in unseren sommerheißen, hautnah Interviews mit Kamrad gerade jetzt. Und bei unseren Music Made in Germany Abenden entstehen ja Momente, die man so gar nicht richtig planen kann. Bei Kamrad gab es so einen ganz besonderen, süßen Moment mit Karl, einem Kind aus dem Publikum. Und wir hören kurz rein und danach kommt direkt Kamrad live mit I Hope You End Up Alone. Wunderschön, das ganze hautnah Live-Gespräch im Podcast, überall, wo es Podcasts gibt. Kamrad und Music Made in Germany.
2: Also ich finde es ja eh immer schön, wenn Menschen sich die Mühe machen. Ich komme mal kurz, möchtest du hochkommen? Komm mal hoch. So, erstmal großen Applaus bitte. Zeig mal das Plakat einmal.
3: Das ist Karl.
2: Wie heißt du?
3: Karl.
2: Das ist Karl. Und Karl hat ein sehr schönes Plakat. Du hast gezeichnet. Das ist sehr schön. Und da stehen Fragen an mich drauf. Und ich finde es immer sehr schön, wenn man sich die Mühe macht. Und die Fragen sind total cool vor allem. Weißt du warum? Man wird ganz oft Sachen gefragt so zum Thema Musik und so weiter. Aber das geht so ein bisschen mehr auf das Menschliche. Und das ist schön, was mein Lieblingsessen ist zum Beispiel. Was ist erstmal dein Lieblingsessen? Alles?
3: Ja.
2: Erdbeerkuchen?
3: Nein.
2: Nee, kein Erdbeerkuchen? Nicht mal so ein kleiner, süßer Erdbeerkuchen? Nee, mein Lieblingsessen ist tatsächlich Sushi, würde ich sagen. Isst du gern Sushi? Hast du schon mal probiert?
3: Nein.
2: Das kommt noch. Ich habe es als Kind auch noch nicht so gern gegessen, aber es kommt noch. Bist du gerne zur Schule gegangen? Ich habe gerne die Leute gesehen in der Schule, aber ich war jetzt nicht unbedingt... Also, ich war gut in der Schule, aber ich habe jetzt nicht so gern gelernt. Wie ist das bei dir? Hast du viele Freunde in der Schule?
3: Ja.
2: Gehst du lieber wegen denen hin oder wegen den Fächern?
3: Wegen den Fächern.
2: Ehrlich? Was ist dein Lieblingsfach?
3: Sport.
2: So nämlich. Und das passt auch zu mir. Mein Lieblingsfach war auch Sport und Englisch. Deshalb laufe ich jetzt viel auf der Bühne rum, bewege mich viel, das ist ein bisschen Sport. Und gleichzeitig singe ich auf Englisch. Das hat sich also gelohnt.

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1: Wir sind in der Highlight-Sommershow hier bei Music Made in Germany und wir widmen uns einem Song, nämlich Oceana und Endless Summer, ein Song, der sofort Bilder auslöst. Sonne, Sommer, WM-Gefühl natürlich auch, bisschen retro. Spannend ist aber, Oceana kam musikalisch eigentlich aus einer ganz, ganz anderen Richtung. Sie ist eigentlich so Soul-Musikerin und dieser ihr größter Hit, Endless Summer, war auch ihre größte Ausnahme musikalisch. Wir hören rein in diese Geschichte und erfreuen uns an diesem WM-Song, Endless Summer.

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1: An dieser Stelle, meine Lieben, gibt's hier immer bei Music Made in Germany neue frische Musik und wir kommen zu neuer Musik von der lieben Lea. Sie hat einen neuen Song draußen, der heißt Chemie und Lea schafft es ja immer wieder, große Gefühle ganz leicht klingen zu lassen. Und gerade im Sommer, wenn alles so ein bisschen heller, aber manchmal auch ein bisschen anstrengender ist, passt so ein Song ziemlich gut. Hier ist Lea mit Chemie und wir sagen Happy Release, meine Liebe.

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5: Es bleibt heiß und drückend in Karlsruhe, Rastatt und der Ortenau. Der Abend bringt kaum Abkühlung, Wolken bleiben überwiegend am Himmel und es bleibt trocken. Der Wind weht meist schwach, sodass die Wärme weiterhin spürbar bleibt. In Bühl sind es 39 Grad, in Freudenstadt 31, in Tübingen 38. In der Nacht bleibt es klar, zum Morgen hin ziehen stellenweise Quellwolken auf. Morgen sind örtlich Gewitter möglich.
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6: Ich bin Thomas Brott. Erneuter Temperaturrekord in Deutschland. Den zweiten Tag in Folge hat der Deutsche Wetterdienst einen Höchstwert registriert. Er lag am Nachmittag bei 41,5 Grad und wurde in Möckern-Drewitz in Sachsen-Anhalt gemessen. Erst gestern hatte der DWD in Saarbrücken mit 41,3 Grad die bis dahin höchste Temperatur registriert, die jemals in Deutschland gemessen wurde. Die Hitze zeigt auch Auswirkungen unter anderem auf den Bahnverkehr.
7: Regionalzugverbindungen in NRW gestrichen, um zu vermeiden, dass volle Züge irgendwo in der Hitze stehen bleiben. Bei der Deutschen Bahn gilt nach wie vor die Sonderkulanzregel. Wer ein Ticket gebucht hat, bevor klar war, dass es so heiß wird, kann kostenlos stornieren. Auch Baden gehen ist nicht mehr überall problemlos möglich. In einigen Seen sind schon Blaualgen festgestellt worden. Eine Gefahr vor allem für Kleinkinder und Hunde. Aber die Hitze hat auch ihre schönen Seiten, zum Beispiel an einem schattigen Plätzchen im Park oder Garten mit einem kühlen Getränk in der Hand. Jan-Henna Reitze, Nachrichtenredaktion.
6: Trotz des jüngsten Rahmenabkommens zwischen den USA und dem Iran spitzt sich die Lage am Golf wieder zu. Nach neuen US-Angriffen meldet der Iran Gegenangriffe. Außerdem gibt es Berichte über Attacken auf die Schifffahrt in der Straße von Hormuz.
8: Nach US-Angaben richteten sich die Luftangriffe gegen iranische Raketen- und Drohnenlager sowie Radaranlagen und waren eine Reaktion auf den Angriff auf ein Frachtschiff in der Straße von Hormuz. Der Iran spricht dagegen von einem Verstoß gegen das Rahmenabkommen und meldet Angriffe auf US-Ziele in der Region. Nach Darstellung eines hochrangigen US-Beamten gilt die Waffenruhe trotzdem weiter. Ob die neuen Spannungen die geplanten Verhandlungen über das iranische Atomprogramm gefährden, ist offen. Thomas Bleskin, Nachrichtenredaktion.
6: Nach den schweren Erdbeben in Venezuela ist ein Team des Technischen Hilfswerks am Flughafen Caracas eingetroffen. Die Einsatzkräfte sollen nun gemeinsam mit internationalen Partnern die Lage erkunden und so schnell wie möglich mit der Suche nach Vermissten beginnen. Es sei ein Wettlauf gegen die Zeit, heißt es vom THW. Die Beben hatten am Mittwoch den Norden und das Zentrum Venezuelas erschüttert. Nach offiziellen Angaben sind 920 Menschen ums Leben gekommen.
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5: Achtung auf der A6 bei Walldorf. Ungesicherte Unfallstelle Richtung Karlsruhe. Auf der A8 Richtung Stuttgart zwischen Pforzheim Nord und Süd stockt es. In Gegenrichtung blockiert ein defektes Fahrzeug bei Pforzheim Ost den rechten Fahrstreifen. Vorsicht auf der B39 bei Hockenheim. Hier ist der rechte Fahrstreifen wegen einer Ölspur gesperrt. Gute Fahrt.
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9: Willkommen. Willkommen zurück hier bei Music Made in Germany. Hautnah. In dieser Stunde verbringen wir einen der Best-of-Sommer-Editionen von Music Made in Germany. Ein Sommerabend mit Michael Schulte mit neuen Songs, persönlichen Geschichten und diesen kleinen Momenten, in denen man merkt, hinter der Musik steckt ein ganz normales, manchmal chaotisches, aber sehr echtes, wundervolles Leben.
10: Kam mal jemand zu mir so bei im Supermarkt und kam so: Herr Schulte, also das finde ich ja sympathisch, dass Sie hier wohnen, weil ich hätte gedacht, Sie wohnen in so einem Schloss.
9: Wir starten rein mit Michael Schulte und Afterlife bei Music Made in Germany.

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1: Ihr Lieben, wir verbringen einen weiteren Sommerabend zusammen. Heute mit Music Made in Germany, hautnah in der Best of Summer Edition jetzt gerade mit Michael Schulte. Es geht um eine ganz besondere Kennenlerngeschichte, um einen Abend, an dem man sich trifft, miteinander spricht und merkt, okay, das hier war gerade was richtig Besonderes, was vielleicht mein Leben verändern wird. Michael Schulte erzählt, wie es damals war. Wir hören sehr gerne rein. Das ganze sehr, sehr heiße 40 Grad hautnah Interview zum Anhören auf Music Made in Germany. Und überall, wo es Podcasts gibt. Und danach gibt's Michael Schulte mit Picture This und Giants. Schön, dass ihr da seid. Musik an, Welt aus.
2: Ich habe dich kennengelernt ganz am Anfang der Karriere, bevor es sogar noch...
3: Da war ich wirklich schüchtern, oder nicht?
2: Und ich kann das nicht wirklich bestätigen.
3: Doch.
2: Er wurde mitgenommen von seinem WG-Partner damals zu dem Interview.
3: Keiner hatte einen Hit. Wir haben uns gewünscht, wir hätten Hits.
2: Max war beim
3: Interview. Naja, Max war halt bei dir im Interview, weil er halt aus der Gegend kam und so ein bisschen Local Hero war, glaube ich. Also Max Giesinger, haben wir schon gesagt, dass Max Giesinger ist?
2: Ja.
3: Und ich durfte halt mit. Aber eigentlich durfte ich nicht mit.
2: Jetzt erzählen wir die ganze Geschichte.
3: Die haben gesagt...
2: Ein bisschen Radio-Bashing, Achtung.
3: Oh.
2: Er durfte nicht mit, weil mein damaliger oder unser damaliger Musikchef, Grüße gehen raus, sagte, ich habe angefragt, ich war ganz neu mit dem Format und ich habe angefragt, es wird gefragt, ja, der Max Giesinger kommt zum Interview, darf er denn einen Freund mitbringen, Michael Schulte? Und da habe ich gedacht, ja, natürlich, ne? Liebe Künstlerin, liebe Künstler, hätte niemals gesagt nein oder was. Und dann habe ich aber noch gefragt, will ich heute natürlich nicht mehr machen, habe ich aber damals gemacht, habe gefragt, darf der denn mit? Und der Musikchef damals hat gesagt nein.
3: Und ich war trotzdem dabei, oder?
2: Genau, habe ich natürlich nicht gesagt, dass der gesagt hat, nein, habe ihn natürlich trotzdem eingeladen und habe auch Ärger dafür gekriegt, das feiere ich so, weil ich mir gedacht habe, so ja, nee, so muss es sein. Also immer mal schön ein bisschen dagegen und sich für die Künstler einsetzen. Und dann war Michael zu Gast. Es war von Anfang an mega. Für mich hast du dich kaum verändert. Du warst super präsent, ich erinnere mich genau. Und warst eigentlich so, hattest mehr Star-Appeal sogar als Max.
3: Aber ich hatte auch einen Pina Colada-Intus.
2: Du hattest einen Pina Colada-Intus, aber ne, dein schönes Auftreten, ne? Deine schönen Locken, du kamst da an groß und hast einfach gesagt, ja, ich mach Musik, hast genauso locker und souverän eigentlich erzählt wie heute. Das ist das Schöne.
3: Aber ich bin 30 Kilo schwerer. Früher war ich wirklich krasser Spargeltarzan, echt.
2: Das stimmt.
3: Ich weiß nicht, was da passiert ist, aber das Leben.
2: Wir wollen doch stabile Männer, Michael, was soll das?
3: Ja, so ist das.
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1: Michael Schulte ist hier unser Star heute im Hautnah-Interview. Ich korrigiere, im extrem heißen Hautnah-Interview, was wir mit dem lieben Michael bei 40 Grad geführt haben. Michael ist ja nicht nur Musiker und ganz lieber Typ, sondern auch ein toller Ehemann und ein super Vater. Das heißt aber auch Tour, Leben, Studio, Familie, Kinder, alles irgendwie gleichzeitig. So süß und so schön, wenn er von seinen Kindern spricht und auch von seinem Familienleben und darauf, wie sie auch auf seine Musik reagieren. Denn Kinder sind ja selten diplomatisch. Wenn sie etwas mögen, merkt man es. Wenn nicht, auch. Und Michael erzählt, wie das bei ihm zu Hause klingt. Und danach freuen wir uns sehr. Da gehen wir nämlich rein in seinen aktuellen Hit 5 AM.
2: Deine Kinder sind ja jetzt schon so groß geworden, dass die total verstehen, was du machst wahrscheinlich. Wie hat sich das denn jetzt so irgendwie verändert?
3: Das ist zum Glück ganz normal, weil wir wohnen in so einem kleinen Dorf. Da kennen mich auch natürlich alle. Das war so in den ersten Wochen, Monaten für alle so ein bisschen komisch. Mhm. Also im Sinne von, wieso ist der hier? Und
2: bleibt der? Was macht der hier?
3: Da kam mal jemand zu mir so bei im Supermarkt und kam so, Herr Schulte, also das finde ich ja sympathisch, dass Sie hier wohnen, weil ich hätte gedacht, Sie wohnen in so einem Schloss. Und ich dachte, der dachte, ich wäre jetzt instant 20 Millionenfacher Millionär. So. Und bin ich leider nicht, aber es wäre schön. Und der dachte, schön, dass der hier so wohnt, so bodenständig in einem normalen Haus. Und anders ist es ja auch nicht. Wir wohnen auf dem Dorf, wir haben ein normales Haus. Wir gehen auch ganz normal zum Kindergarten, meine Kinder. Und wir sind ja ganz normal. Also ich bin ja wahrscheinlich sowieso ganz normal, vielleicht schon zu normal. Ich freue mich da immer rumzulaufen und auch mit den Kassiererinnen irgendwie im Supermarkt ein bisschen zu quatschen und so. Und die Kinder, natürlich ist das irgendwie aufregend für die. Und die checken das natürlich auch immer mehr. Und Luis, der Ältere, der wird jetzt 7. Für den ist das natürlich auch sehr aufregend. Der war jetzt auch zum ersten Mal mit auf Tour im Nightliner und hat da mit geschlafen und so. Und das war natürlich ganz toll. Und Lenny, der Kleine, der versteht das natürlich auch schon. Und so die Kids im Kindergarten, das habe ich anfangs auch so ein bisschen unterschätzt. Ich dachte immer, die kennen mich ja eh nicht, weil wer weiß das schon mit 4 oder 5 Jahren. Aber das irgendwie kennen die mich dann doch irgendwie alle. Woher auch immer. Und ich komme dann manchmal in den Kindergarten und dann kommt da so ein 4-jähriger Knirps zu mir. Ich habe ihr gestern im Fernsehen gesehen. Und dann sagt er auch so, ich fand das so schön. Und da geht mir echt das Herz auf. So. Das finde ich echt schön. Wenn so kleine Kids da schon kommen und das toll finden und mitverfolgen, freue ich mich.
2: Oh, das ist wirklich schön.
3: Ja, ist so.
2: Da war dein Luis, der war doch mega aufgeregt, oder? Vor der Tour. Er ist ja da mit auf Tour, Nightliner und so. Ja,
3: die Konzerte waren ihm eigentlich egal. Schön. Wenn so kleine Kids da schon kommen und das toll finden und mitverfolgen, freue ich mich.
2: Oh, das ist wirklich schön.
3: Ja, ist so.
2: Da war dein

0: aus 2014 zum Beispiel. Und da habe ich ja noch so ein bisschen ruhigere Musik gemacht. Und dann habe ich ihm auch die vorgestellt. Und dann fand er die auch sehr schön. Die war halt sehr ruhig, so Balladen. Meinte er, ja, Papa, ich weiß ja, damals hast du so eine Musik gemacht, weil da warst du ja noch ein bisschen schüchtern.
1: Das ganze heiße Hautnah-Interview auf Music Made in Germany und überall, wo es Podcasts gibt. Lasst uns gerne ein Like da. 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
1: Es ist die Music Made in Germany Zeit und wir schauen natürlich auch auf die besten und bedeutendsten WM-Songs, die uns begleitet haben. Herbert Grönemeyer ist da natürlich mit dabei und Zeit, was sich was dreht. Einer dieser Songs, die sofort dieses eine bestimmte Gefühl nochmal auslösen. Fußball, Sommer, Deutschland, Gemeinschaft. Und Grönemeyer hat immer wieder gezeigt, dass er dieses Land mit all seinen Menschen genau beobachtet, kritisch, aber mit so viel Liebe. Wir hören rein und es gibt natürlich diesen großen deutschen WM-Song jetzt. Zeit, dass sich was dreht. Schön, dass ihr da seid. Musik an, Welt aus. Hier ist Music Made in Germany.
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1: Hi ihr Lieben, immer an dieser Stelle gibt es hier bei Music Made in Germany neue, frische Musik. Und jetzt gibt es neue Musik von, ich habe es schon angekündigt, Gentleman und Michael Patrick Kelly. Wow, Wildfire heißt der Song. Ganz tolle Kraft, die die beiden zusammen haben. Zwei Stimmen, die jeweils sofort erkennbar sind. Gentleman mit diesem einmaligen Reggae-Gefühl, Michael Patrick Kelly mit seiner liebevollen Energie. Und das ist einer dieser Songs, die für immer bleiben, bin ich mir ganz sicher. Wir sagen Happy Release, Michael Patrick Kelly. Und Gentleman, die wir übrigens nächste Woche zusammen im Interview haben, freue ich mich sehr drauf. Hier ist Wildfire.

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7: Am Abend bleibt es in Karlsruhe, Rastatt und der Ortenau meist trocken, wobei dichte Wolkenfelder über der Region liegen. Im Laufe der Nacht können diese vereinzelt auflockern. Der Wind weht schwach aus südlicher Richtung. In Gaggenau am Waldseebad sind es momentan 38 Grad, in Appenweier am Bürgerpark ebenfalls 38 Grad und in Reutlingen an der Stadthalle 37 Grad. Ein kurzer Ausblick, morgen sind im Bergland Gewitter möglich.
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8: Ich bin Thomas Brott. Die aktuelle Hitzewelle hat Deutschland den 2. Temperaturrekord in Folge beschert. Der Deutsche Wetterdienst registrierte in Meckern-Drewitz in Sachsen-Anhalt am Nachmittag 41,5 Grad und damit den höchsten je bei uns gemessenen Wert.
9: Erst am Freitag hatte der DWD in Saarbrücken-Burbach mit 41,3 Grad die bis dahin höchste Temperatur hierzulande gemessen. Der vorherige Hitzerekord für Deutschland lag bei 41,2 Grad, gemessen am 25. Juli 2019 in Tönesforst und Duisburg-Bahl in Nordrhein-Westfalen. Der bisherige Rekord für die wärmste Nacht in Deutschland seit Beginn der Messungen war an den Nächten auf Donnerstag und auf Freitag in Bad Bergzabern in Rheinland-Pfalz eingestellt worden. Dort fiel die Temperatur jeweils nicht unter 26,2 Grad. Thomas Bleskin, Nachrichtenredaktion.
8: In den Vorschlägen der Rentenkommission sieht die Wirtschaftsweise Schnitzer die Chance auf einen politischen Neuanfang der Bundesregierung. Wenn Union und SPD diesen eingeschlagenen Kurs fortsetzen, könnte es tatsächlich der Sommer der Reformen werden, sagte Schnitzer den Zeitungen der Funke Mediengruppe.
10: Die 33 Reformvorschläge will Bundeskanzler Merz komplett umsetzen und mit dieser Ansage möglichst verhindern, dass einzelne Einschnitte abgeschwächt werden. Auch wenn es zum Beispiel aus den Reihen des Koalitionspartners SPD schon den Wunsch gibt, doch an der abschlagsfreien Rente nach 45 Beitragsjahren festzuhalten. Schnitzer rät der Regierung, sich beim Reformmut nicht ausbremsen zu lassen und so zu demonstrieren, dass Politik noch handlungsfähig ist. Aus Berlin, Uli Reitinger.
8: Spirituosen wie Rum, Wodka und Korn sollen nach Plänen des Bundesfinanzministeriums ab dem kommenden Jahr höher besteuert werden. Dazu sei nun ein Gesetzentwurf erarbeitet worden, teilte ein Sprecher mit. Nähere Angaben machte er nicht. Wie das Redaktionsnetzwerk Deutschland berichtet, soll eine Erhöhung um 20% kommen, von 13,03 € auf 15,64 € je Liter Reinalkohol. Nach den schweren Erdbeben in Venezuela ist ein Team des Technischen Hilfswerks am Flughafen von Caracas eingetroffen. Die Einsatzkräfte sollen nun gemeinsam mit internationalen Partnern die Lage erkunden und so schnell wie möglich mit der Suche nach Vermissten beginnen. Die Beben hatten am Mittwoch den Norden und das Zentrum Venezuelas erschüttert. Nach offiziellen Angaben sind 920 Menschen ums Leben gekommen.
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7: A67, Darmstadt Richtung Mannheim. Zwischen Lorsch und Viernheimer Dreieck Unfall, rechter Fahrstreifen gesperrt. B39, Hockenheim. Zwischen Hockenheim Süd und Hockenheim Mitte, rechter Fahrstreifen wegen Ölspur gesperrt. A8, Karlsruhe Richtung Stuttgart. Stockender Verkehr zwischen Pforzheim Nord und Pforzheim Süd. Gegenrichtung Stuttgart Richtung Karlsruhe stockt es zwischen Pforzheim Süd und Pforzheim Ost auf 2 Kilometern. Gute Fahrt.
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2: In Karlsruhe, Rastatt und der Ortenau bleibt es am Abend drückend warm und schwül. Der Himmel ist klar und es bleibt trocken. Die Temperaturen sinken nur langsam. Am frühen Morgen sind weiterhin schwüle Bedingungen zu erwarten. In Grabenneudorf sind es noch 37 Grad, in Baiersbronn und Rottweil 33. Morgen viel Sonne, ab Nachmittag Hitzegewitter möglich. Der Wind bleibt nachts schwach.
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3: Ich bin Thomas Bort. Erneuter Temperaturrekord in Deutschland. Den zweiten Tag in Folge hat der Deutsche Wetterdienst einen Höchstwert registriert. Er lag am Nachmittag bei 41,5 Grad und wurde in Möckern-Drewitz in Sachsen-Anhalt gemessen. Erst gestern hatte der DWD in Saarbrücken mit 41,3 Grad die bis dahin höchste Temperatur registriert. Die Deutsche Bahn riet wegen der Hitze von nicht dringend notwendigen Reisen im Fern- und Regionalverkehr ab. Und auch der Autoverkehr leidet unter Hitzeschäden. Mehrere Autobahnen sind von Sperrungen und Geschwindigkeitsbegrenzungen betroffen. Vor der entscheidenden Sitzungswoche vor der Sommerpause wächst der Druck auf die schwarz-rote Koalition. Im Mittelpunkt stehen Reformen bei Rente, Gesundheit und Pflege. Die Erwartungen an Union und SPD sind hoch.
4: Rückenwind kommt unter anderem von der Vorsitzenden der Wirtschaftsweisen Schnitzer. Sie sieht bei der Rente das bislang stärkste Reformsignal und hofft auch bei Gesundheit und Pflege auf mutige Entscheidungen. Altbundespräsident Gauck fordert mehr Entschlossenheit und wirbt dafür, notwendige Zumutungen offen zu erklären. Gleichzeitig hält die Debatte über die Rentenpläne an. Aus der SPD kommt Kritik an einer vollständigen Umsetzung der Kommissionsvorschläge, während aus der Union ein schnelleres Aus für die sogenannte Rente mit 63 verlangt wird. Thomas Bleskin, Nachrichtenredaktion.
3: Die Zahl der Toten nach der Erdbebenkatastrophe in Venezuela ist auf 1430 gestiegen. Das teilte der Präsident der Nationalversammlung Rodriguez mit. Am dritten Tag nach den schweren Beben ist der Verbleib von zehntausenden Menschen weiter unklar. Inzwischen ist auch ein Team des Technischen Hilfswerks in Venezuela eingetroffen, um bei der Suche nach Vermissten zu helfen. Nach dem Stimmungsdämpfer gegen Ecuador bereitet sich die deutsche Fußballnationalmannschaft bei der WM nun auf Paraguay vor. Bei einer erneuten Niederlage am Montag im 16. Finale geht es nach Hause. Sportdirektor Rudi Völler ist aber überzeugt, dass die Weltmeisterschaft für das deutsche Team noch nicht vorbei sein wird.
5: Der Glaube ist da, dass wir am Montag alles rausholen, dass wir absolut ans Limit gehen, was ja auch selbstverständlich ist. Und ein richtig gutes Spiel machen und natürlich in die nächste Runde einziehen wollen.
3: DFB-Sportdirektor Rudi Völler. Das Spiel in Boston am Montag beginnt um 22.30 Uhr.
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2: Auf der A8 und A81 Richtung Stuttgart ist der rechte Fahrstreifen zwischen Sindelfingerwald Süd und dem Kreuz Stuttgart wegen eines defekten Fahrzeugs gesperrt. Polizei ist vor Ort. B37 bei Hockenheim Richtung Hockenheim Mitte, rechter Fahrstreifen gesperrt wegen Ölspur. Auf der A67 Darmstadt nach Mannheim stockt es zwischen Lorsch und Viernheimer Dreieck. A8 Richtung Karlsruhe, 2 Kilometer stocken zwischen Pforzheim Süd und Pforzheim Ost. Geduld ist gefragt. Gute Fahrt.
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3: In Karlsruhe, Rastatt und der Ortenau bleibt es drückend warm und schwül mit Temperaturen zwischen 20 und 28 Grad. In Eggenstein-Leopoldshafen sind es 34 Grad, in Oberkirch 28 und in Königsbach-Stein 31. Es ist meist klar und trocken, gelegentlich ziehen Wolken durch. Der schwache Wind bringt kaum Abkühlung. Die Nacht bleibt ruhig mit hohen Temperaturen. Morgen sind starke Schwüle und lokale Gewitter möglich.
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4: Ich bin Dirk Zeitler. Die aktuelle Hitzewelle hat Deutschland den zweiten Temperaturrekord in Folge beschert. Der Deutsche Wetterdienst registrierte in Möckern-Drewitz in Sachsen-Anhalt am Nachmittag 41,5 Grad und damit den höchsten je bei uns gemessenen Wert.
5: Erst am Freitag hatte der DWD in Saarbrücken-Burbach mit 41,3 Grad die bis dahin höchste Temperatur hierzulande gemessen. Der vorherige Hitzerekord für Deutschland lag bei 41,2 Grad, gemessen am 25. Juli 2019 in Tönesforst und Duisburg-Bahl in Nordrhein-Westfalen. Der bisherige Rekord für die wärmste Nacht in Deutschland seit Beginn der Messungen war in den Nächten auf Donnerstag und auf Freitag in Bad Bergzabern in Rheinland-Pfalz eingestellt worden. Dort fiel die Temperatur jeweils nicht unter 26,2 Grad. Thomas Bleskin, Nachrichtenredaktion.
4: Die Zahl der Toten nach der Erdbebenkatastrophe in Venezuela ist auf 1430 gestiegen. Das teilte der Präsident der Nationalversammlung Rodriguez mit. Am dritten Tag nach den schweren Beben ist der Verbleib von zehntausenden Menschen weiter unklar. Besonders im Bundesstaat La Guaira, aber auch in der Hauptstadt Caracas gibt es große Zerstörungen. Inzwischen ist auch ein Team des Technischen Hilfswerks in Venezuela eingetroffen, um bei der Suche nach Vermissten zu helfen. Spirituosen wie Rum, Wodka und Korn sollen nach Plänen des Bundesfinanzministeriums ab dem kommenden Jahr höher besteuert werden. Dazu sei nun ein Gesetzentwurf erarbeitet worden, teilte ein Sprecher mit. Nähere Angaben machte er nicht. Wie das Redaktionsnetzwerk Deutschland berichtet, soll eine Erhöhung um 20% kommen. Von 13,03 Euro auf 15,64 Euro je Liter Reinalkohol. Zum Sport. Nach dem Stimmungsdämpfer gegen Ecuador bereitet sich die deutsche Fußballnationalmannschaft bei der WM nun auf Paraguay vor. Bei einer erneuten Niederlage am Montag geht es nach Hause. Sportdirektor Rudi Völler ist aber überzeugt, dass die WM für das deutsche Team noch nicht vorbei sein wird.
6: Der Glaube ist da, dass wir am Montag alles rausholen, dass wir absolut ans Limit gehen, was ja auch selbstverständlich ist, und ein richtig gutes Spiel machen und natürlich in die nächste Runde einziehen wollen.
4: DFB-Sportdirektor Rudi Völler. Das Spiel in Boston am Montag beginnt um 22.30 Uhr.
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3: A8 und A81 Richtung Stuttgart. Zwischen Sindelfingerwald Süd und Kreuz Stuttgart ist der rechte Streifen wegen eines defekten Fahrzeugs gesperrt. Die Polizei ist vor Ort. B39. Richtung Hockenheim. Zwischen Hockenheim Süd und Hockenheim Mitte ist der rechte Streifen wegen einer Ölspur gesperrt. A8. Richtung Karlsruhe. Zwischen Pforzheim Nord und Süd stockender Verkehr auf 2 Kilometern. Gute Fahrt. Ihnen da.
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4: In Karlsruhe, Rastatt und der Ortenau bleibt es heute Nacht überwiegend klar und trocken. Die Wärme ist weiterhin spürbar, die Temperaturen senken sich nur leicht. Im weiteren Verlauf kann es schwül werden. Der Wind bleibt schwach. Zum Morgen hin ist keine größere Wetteränderung in Sicht. In Iffezheim an der Galopprennbahn sind es 32 Grad. In Horb am Neckar am Kornhaus 29 und in Rottenburg am Neckar am Kalkweiler Tor 31 Grad.
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5: Ich bin Dirk Zeitler. Vor den angestrebten Entscheidungen über zentrale Reformen in der kommenden Woche steigt der Erwartungsdruck auf die schwarz-rote Koalition. Die Vorsitzende der Wirtschaftsweisen, Monika Schnitzer, sagte den Zeitungen der Funke Mediengruppe mit Blick auf das positive Echo für vorgelegte Kommissionsvorschläge, sie sehe bei der Rente das bislang stärkste Reformsignal. Der ehemalige Bundespräsident Gauck sagte der Welt am Sonntag, das Land warte dringend auf Entschlossenheit. Die aktuelle Hitzewelle hat Deutschland den zweiten Temperaturrekord in Folge beschert. Der Deutsche Wetterdienst registrierte in Möckern-Drewitz in Sachsen-Anhalt am Nachmittag 41,5 Grad und damit den höchsten je bei uns gemessenen Wert.
6: Erst am Freitag hatte der DWD in Saarbrücken-Burbach mit 41,3 Grad die bis dahin höchste Temperatur hierzulande gemessen. Der vorherige Hitzerekord für Deutschland lag bei 41,2 Grad, gemessen am 25. Juli 2019 in Tönesforst und Duisburg-Bahl in Nordrhein-Westfalen. Der bisherige Rekord für die wärmste Nacht in Deutschland seit Beginn der Messungen war in den Nächten auf Donnerstag und auf Freitag in Bad Bergzabern in Rheinland-Pfalz eingestellt worden. Dort fiel die Temperatur jeweils nicht unter 26,2 Grad. Thomas Bleskin, Nachrichtenredaktion.
5: Die Zahl der Toten nach der Erdbebenkatastrophe in Venezuela ist auf 1430 gestiegen. Das teilte der Präsident der Nationalversammlung Rodriguez mit. Am dritten Tag nach den schweren Beben ist der Verbleib von zehntausenden Menschen weiter unklar. Besonders im Bundesstaat La Guaira, aber auch in der Hauptstadt Caracas gibt es große Zerstörungen. Inzwischen ist auch ein Team des Technischen Hilfswerks in Venezuela eingetroffen, um bei der Suche nach Vermissten zu helfen. Zum Sport. Nach dem Stimmungsdämpfer gegen Ecuador bereitet sich die deutsche Fußballnationalmannschaft bei der WM nun auf Paraguay vor. Bei einer erneuten Niederlage am Montag geht es nach Hause. Sportdirektor Rudi Völler ist aber überzeugt, dass die WM für das deutsche Team noch nicht vorbei sein wird.
7: Der Glaube ist da, dass wir am Montag alles rausholen, dass wir absolut ans Limit gehen, was ja auch selbstverständlich ist, und ein richtig gutes Spiel machen und natürlich in die nächste Runde einziehen wollen.
5: DFB-Sportdirektor Rudi Völler. Das Spiel in Boston am Montag beginnt um 22.30 Uhr.
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4: Achtung auf der A6 Mannheim Richtung Heilbronn. Zwischen Hockenheim und Walldorf steht ein defekter LKW. Rechter Fahrstreifen gesperrt, da Kraftstoff ausläuft. Auf der A81 Singen Richtung Stuttgart-Höhe. Hildritzhausen. Unfallstelle ungesichert. Mehr Zeit einplanen. Auf der A81 Heilbronn Richtung Würzburg zwischen Neuenstadt und Möckmühl ist der linke Fahrstreifen wegen Straßenschäden gesperrt. Gute Fahrt.
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2: In Karlsruhe, Rastatt und der Ortenau bleibt es nachts klar und trocken. Die Luft ist drückend warm. In Rastatt am Mercedes-Benz-Werk sind es 30 Grad, in Freudenstadt am Hauptbahnhof und in Remchingen an der Kulturhalle jeweils 28 Grad. Die Temperaturen sinken kaum. Schwacher Wind weht. Größere Wetterereignisse sind nicht zu erwarten. Vereinzelt bildet sich gegen morgen Nebel in tieferen Lagen. Wolken bringen keine Abkühlung.
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2: Achtung auf der A6 von Mannheim nach Heilbronn. Zwischen dem Dreieck Hockenheim und dem Autobahnkreuz Walldorf ist ein LKW auf dem Standstreifen. Der rechte Fahrstreifen ist gesperrt. Auf der B47 ist zwischen der B460 bei Lorsch Ost und der A5 bei Bensheim alles dicht wegen eines Unfalls. Die B426 ist zwischen der B3 bei Höchst im Odenwald und Gernsheim am Kreuzungsbereich Darmstadt-Eberstadt Süd voll gesperrt. Nutzt eine Ausweichstrecke. Gute Fahrt!
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2: In der Nacht bleibt es in Karlsruhe, Rastatt und der Ortenau meist klar und trocken. Es ist drückend warm und schwül. Dabei kühlt es nur geringfügig ab. Im weiteren Verlauf sind keine neuen Niederschläge zu erwarten. Der Wind weht schwach, sodass sich die drückende Wärme weiterhält. Gegen morgen bleibt die Wetterlage stabil. In Rastatt sind es 30 Grad, in Rust am Europapark 28 Grad und in Esslingen 26 Grad.
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3: Ich bin Dirk Zeitler. Vor den angestrebten Entscheidungen über zentrale Reformen in der kommenden Woche steigt der Erwartungsdruck auf die schwarz-rote Koalition. Die Vorsitzende der Wirtschaftsweisen, Monika Schnitzer, sagte den Zeitungen der Funke Mediengruppe mit Blick auf das positive Echo für vorgelegte Kommissionsvorschläge, sie sehe bei der Rente das bislang stärkste Reformsignal. Der ehemalige Bundespräsident Gauck sagte der Welt am Sonntag, das Land warte dringend auf Entschlossenheit. Die aktuelle Hitzewelle hat Deutschland den zweiten Temperaturrekord in Folge beschert. Der Deutsche Wetterdienst registrierte in Möckern-Drewitz in Sachsen-Anhalt am Nachmittag 41,5 Grad und damit den höchsten je bei uns gemessenen Wert.
4: Erst am Freitag hatte der DWD in Saarbrücken-Burbach mit 41,3 Grad die bis dahin höchste Temperatur hierzulande gemessen. Der vorherige Hitzerekord für Deutschland lag bei 41,2 Grad, gemessen am 25. Juli 2019 in Tönesforst und Duisburg-Bahl in Nordrhein-Westfalen. Der bisherige Rekord für die wärmste Nacht in Deutschland seit Beginn der Messungen war in den Nächten auf Donnerstag und auf Freitag in Bad Bergzabern in Rheinland-Pfalz eingestellt worden. Dort fiel die Temperatur jeweils nicht unter 26,2 Grad. Thomas Bleskin, Nachrichtenredaktion.
3: Die Zahl der Toten nach der Erdbebenkatastrophe in Venezuela ist auf 1430 gestiegen. Das teilte der Präsident der Nationalversammlung Rodriguez mit. Am dritten Tag nach den schweren Beben ist der Verbleib von zehntausenden Menschen weiter unklar. Besonders im Bundesstaat La Guaira, aber auch in der Hauptstadt Caracas gibt es große Zerstörungen. Inzwischen ist auch ein Team des Technischen Hilfswerks in Venezuela eingetroffen, um bei der Suche nach Vermissten zu helfen. Zum Sport. Nach dem Stimmungsdämpfer gegen Ecuador bereitet sich die deutsche Fußballnationalmannschaft bei der WM nun auf Paraguay vor. Bei einer erneuten Niederlage am Montag geht es nach Hause. Sportdirektor Rudi Völler ist aber überzeugt, dass die WM für das deutsche Team noch nicht vorbei sein wird.
5: Der Glaube ist da, dass wir am Montag alles rausholen, dass wir absolut ans Limit gehen, was ja auch selbstverständlich ist, und ein richtig gutes Spiel machen und natürlich in die nächste Runde einziehen wollen.
3: DFB-Sportdirektor Rudi Völler. Das Spiel in Boston am Montag beginnt um 22.30 Uhr.
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2: Auf der A6 Heilbronn Richtung Mannheim ist zwischen Dreieck Hockenheim und Schwetzingen-Hockenheim der rechte Fahrstreifen gesperrt. In der Gegenspur Richtung Heilbronn steht ein defekter Lastwagen. Geduld ist gefragt. Auf der B47 von Worms Richtung Bensheim ist der rechte Fahrstreifen zwischen Lorsch Ost und Bensheim gesperrt. Gute Fahrt.
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5: Es ist eine schwüle Nacht in Karlsruhe, Rastatt und der Ortenau. Die Temperatur bleibt bei hohen 20 Grad und der Himmel zeigt sich oft klar. Nur vereinzelt ziehen Wolken durch. Regen ist derzeit nicht in Sicht, somit bleibt es trocken. In Baden-Baden sind es heiße 32 Grad, in Haslach im Kinzigtal 28 und in Sindelfingen 25 Grad. Zum Morgen hin sind keine nennenswerten Wetteränderungen zu erwarten.
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6: Ich bin Dirk Zeitler. Die aktuelle Hitzewelle hat Deutschland den 2. Temperaturrekord in Folge beschert. Der Deutsche Wetterdienst registrierte in Möckern-Drewitz in Sachsen-Anhalt am Nachmittag 41,5 Grad und damit den höchsten je bei uns gemessenen Wert. Die Hitze zeigt unter anderem auch Auswirkungen auf den Bahnverkehr. Die Deutsche Bahn und weitere Eisenbahnunternehmen raten deshalb am Wochenende von nicht dringend notwendigen Reisen ab. Vor der entscheidenden Sitzungswoche vor der Sommerpause wächst der Druck auf die schwarz-rote Koalition. Im Mittelpunkt stehen Reformen bei Rente, Gesundheit und Pflege. Die Erwartungen an Union und SPD sind hoch.
7: Rückenwind kommt unter anderem von der Vorsitzenden der Wirtschaftsweisen Schnitzer. Sie sieht bei der Rente das bislang stärkste Reformsignal und hofft auch bei Gesundheit und Pflege auf mutige Entscheidungen. Altbundespräsident Gauck fordert mehr Entschlossenheit und wirbt dafür, notwendige Zumutungen offen zu erklären. Gleichzeitig hält die Debatte über die Rentenpläne an. Aus der SPD kommt Kritik an einer vollständigen Umsetzung der Kommissionsvorschläge, während aus der Union ein schnelleres Aus für die sogenannte Rente mit 63 verlangt wird. Thomas Bleskin, Nachrichtenredaktion.
6: Die Ukraine hat nach eigenen Angaben erneut strategisch wichtige Ziele im russischen Hinterland angegriffen. Der ukrainische Geheimdienst teilte mit, eine für die Treibstoffversorgung Moskaus wichtige Ölpumpstation östlich der Hauptstadt sei von Drohnen